Mit ihrem neuesten, dem 8. Programm, richten Roman Knizka und Opus 65 den Blick auf die dramatische Schlussphase der Weimarer Republik. Deutschland, siehst du das nicht? Untergang der Weimarer Republik 1929 bis 1933. Der Titel greift eine eindringliche Zeile aus Kurt Tucholskys Gedicht Deutschland erwache aus dem Jahre 1930 auf. Ein scharf formulierter Warnruf vor Radikalisierung, Gewalt und dem Zerfall demokratischer Normen. Texte von Erich Kästner, Marsha Kaleiko, Kurt Tucholsky, Viktor Klemperer, Sebastian Hafner und Dorothy Thompson treffen auf Musik von Hans Eisler, Kurt Weil, Erwin Schulhoff, Paul Juon und Jean Francais. Ebenso wie auf Swing und Schlager von Cole Porter und den Comedian Harmonists. Das Programm erzählt von politischem und gesellschaftlichem Zerfall, aber auch von der kulturellen Blüte jener Jahre und stellt die Frage, welche Lehren ziehen wir heute aus dem Untergang der ersten deutschen Demokratie? In Neubrandenburg gastieren Opus 45 und Roman Knizka am 6. September ab 18 Uhr in der Neubrandenburger Konzertkirche.

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Gemeinde Feldberger Seenlandschaft lädt zum 13. Kreis-Wanderertreffen im Landkreis Mecklenburgische Seenplatte ein. Veranstaltet wird das Wanderevent vom Kreissportbund Mecklenburgische Seenplatte in Zusammenarbeit mit der Gemeinde Feldberg, lokalen Vereinen und weiteren engagierten Partnern. Start- und Zielpunkt ist der Kurpark in Feldberg. Auf die Teilnehmenden warten 11 abwechslungsreiche Wandertouren, die landschaftliche Vielfalt rund um die Seenlandschaft, den Kurpark mit seinen zahlreichen Kneippmöglichkeiten und die typische Endmoränenlandschaft der Region erlebbar machen. Von entspannten Uferwegen über sehr informative Wanderungen bis zu sportlich anspruchsvolleren Routen ist für alle Wanderfreunde etwas dabei, ob für Einzelpersonen, Kinder, Familien oder Gruppen. Selbst an Inklusion ist gedacht. Das Kreiswandertreffen findet statt am 19. September. Angemeldet werden kann sich bis 14. September unter kreiswandertreffen.ksb-seenplatte.de. Am 19. September geht es dann um 9.30 Uhr los mit der Eröffnung. Der Aufmarsch dann um 9.45 Uhr und der Start aller Wanderungen um 10 Uhr. Der Teilnahmebeitrag beträgt 10 Euro pro Person ab 12 Jahre und umfasst die Teilnahme an einer Tour ihrer Wahl. Für ganz Kurzentschlossene, die können sich am Veranstaltungstag noch zwischen 9 Uhr und 9.30 Uhr nachmelden, je nach Verfügbarkeit, kostet dann aber auch 15 Euro.

Und dann treten wir den Menschen die Schirme weg und hoffen, dass es uns auch erwischt. Und dann nehme ich mir vielleicht noch ein zweites mit, wenn sie das letzte so schnell den Geist aufgibt. Komm raus.

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psychische Gesundheit ist längst kein Randthema mehr und trotzdem fühlen sich viele alleingelassen. In Deutschland sind jährlich fast 18 Millionen Menschen von psychischen Erkrankungen betroffen, mehr als jede vierte erwachsene Person. In weltweiten Studien mit über 1800 Menschen mit schweren psychischen Erkrankungen, wie zum Beispiel Schizophrenie und Depression, berichten rund 80% von Diskriminierungserfahrungen in mindestens einem Lebensbereich. Mit echter Begegnung, Bewegung und offenen Gesprächen auf Augenhöhe setzt sich die Mut-Tour seit 2012 für mehr Zusammenhalt und Offenheit ein und ist auch diesen Sommer wieder auf Tandems 4100 Kilometer durch Deutschland unterwegs. Am Freitag, den 28.08., machen Sie Halt in Neubrandenburg von 11.30 Uhr bis 12 Uhr. Dort wird dann eingeladen, gemeinsam mit dem Dietrich-Bonhoeffer-Klinikum zum Aktionstag rund um mentale Gesundheit. Treffpunkt ist Stargarder Straße, Ecke Friedländer Straße von 10.30 Uhr bis 14 Uhr. Gibt es einen Gedankenaustausch bei Kaffee und Kuchen sowie Vorstellung lokaler Hilfsangebote rund um mentale Gesundheit. Von 11.30 Uhr bis 12 Uhr wird dann mit der Ankunft des Tandem-Teams gerechnet, der Mut-Tour, und die werden dann natürlich begrüßt. Die Teilnahme am Aktionstag am 28.08. ist kostenlos und ohne Anmeldung möglich.

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Heute gibt es ein paar hohe Wolkenfelder, ansonsten ist es meistens heiter. Im Tagesverlauf bilden sich dann einzelne Quellwolken. Es bleibt trocken. Die höchsten Temperaturen liegen zwischen 21 und 26 Grad. Der Wind ist schwach bis mäßig unterwegs. Am Bodden auch mal frisch Ausrichtungen um Ost mit ein paar Böen. Die kommende Nacht dann wolkig bis gering bewölkt. Die Temperaturen zwischen 16 und 12 Grad bei einem schwachen bis mäßigen Wind aus östlichen Richtungen. Morgen dann wieder ein Durchzug von Wolkenfeldern, dazwischen viel Sonnenschein. Es bleibt trocken bei höchsten Temperaturen zwischen 24 und 28 Grad. Alles bei einem mäßigen, am Bodden teils auch frischen Wind aus östlichen bis südöstlichen Richtungen. Zwischen Rügen und Usedom gibt es auch ein paar Windböen. Die Nacht zum Freitag hat dann mehr Wolke, die verdichten sich auch immer mehr. Und gegen morgen gibt es dann auch gebietsweise Regen. Auch ein paar Gewitter sind nicht ganz ausgeschlossen. Bei Temperaturen zwischen 18 und 16 Grad und einem schwachen bis mäßigen Wind aus Südost. Und der Freitag hat dann viele Wolken, gebietsweise auch ein bisschen Schauer. Auch kräftige Gewitter sind mit dabei. Unwetter sind ebenfalls nicht ausgeschlossen. Die Temperaturen steigen auf 22 bis 26 Grad bei einem schwachen bis mäßigen von Südost auf Südwest drehenden Wind. Und die Gräserpollen fliegen mit geringer, die Beifußpollen mit geringer bis mittlerer und die Ambrosiapollen mit geringer Intensität.

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0: Da fliegt er davon. Rein rechnerisch ist damit Nena jetzt über 100 Jahre alt. Und jetzt auf zur zweiten Katastrophe. Die erzählt uns Peter Schilling und sie handelt von der Terra Titanic.
1: Das Radar hat's vorausgesehen.
2: Nena, ich wollte

0: aber Schluss mit den Katastrophen. Hören wir uns lieber eine wunderbare Liebesgeschichte an, in dem er es nicht gebacken kriegt, ihr zu sagen, dass er sie liebt. Stattdessen raucht er lieber 2 oder 3 Schachteln Zigaretten und hält seine Klappe.
1: Ausgerechnet mir muss das passieren. Wir haben 87 und ich, altes Trottelgesicht, hab mich verliebt. Ich sitze hier vor deinem dummen Foto und bemerke immer wieder, wie hübsch du eigentlich bist. Und wenn ich mal hochguck, dann sehe ich den Telefonhörer. Und ich denke mir, ich nehme ihn ab und ruf dich an und sag's dir einfach. Ist doch die einfachste und normalste Sache der Welt. Vorher war ich noch eine Zigarette. Meist rauche ich dann 2 oder 3 Schachteln und halt meine Klappe. Nee, für mich bist du nicht nur hübsch. Du bist mehr für mich.

Ich habe letztens in einem offiziellen Statement gelesen, dass es verboten wurde, die Single von Clowns und Helden Ich liebe dich zu spielen. Es gibt nur noch die Maxi und die ist 5 Minuten 50 lang und damit feiern. Und jetzt Stadtführung durch Erlangen.

0: Fakten haben es ja manchmal nicht leicht in den sozialen Medien. Da wird jetzt ein bisschen nachgeholfen. Fun Facts ist ein neues, unterhaltsames Nachrichtenformat, das Fakten durch Humor und Prominenz zu mehr Reichweite verhilft. Bekannte Faktenfans präsentieren humorvoll und konstruktiv, was wirklich wichtig ist. So wird den Fakten auf die Sprünge geholfen und den Menschen aus dem Sofa. Die Hosts wechseln täglich, denn Fun Facts ist ein Gemeinschaftsprojekt. Statt Hetze, Heuchelei und Hass bieten Fun Facts Humor, Haltung und Hoffnung. Und weil es ja hier bei uns im Lande demnächst eine Landtagswahl gibt, gibt es auch eine Regionalausgabe von Fun Facts. In der sollen also Themen von vor Ort behandelt und über die entsprechende Plattform von Fun Facts in ganz Deutschland bekannt gemacht werden. Damit das auch klappt, werden die Zuschauerinnen und Zuschauer gefragt, was bewegt euch gerade in eurer Stadt? Und das Ganze wird dann mit dem Recherchepartner Korrektiv zusammen aufgearbeitet. Die Musikerin Soki ist als Host der Podcast-Aufzeichnung im Bürgersaal Waren mit dabei. Soki ist Musikerin, Antifaschistin, Ossi und Mutter. Sie spricht, schreibt, musiziert und argumentiert für eine befreite Gesellschaft, in der alle berechtigt und befähigt sind, ihr Leben selbstbestimmt und das Miteinander solidarisch zu gestalten. Die Veranstaltung im Warener Bürgersaal wird aufgezeichnet. Mit der Teilnahme an der Veranstaltung stimmen Besucherinnen und Besucher der eventuellen Nutzung von Bild- und Tonaufnahmen ihrer Person uneingeschränkt zu. Die Karten für Fun Facts mit Soki und Überraschungsgast gibt es in der Waren Müritz Information oder online unter bürgersaal-waren.de. Der Preis sind 25 Euro und die Veranstaltung selber findet übrigens statt am 26. August um 19 Uhr.
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Ein Markenzeichen der neuen deutschen Welle, sinnfreie Texte. Anna, lass mich rein, lass mich raus. Keine Ahnung, was uns Stefan Remmler damit sagen wollte. Mehr davon in der nächsten Runde. Jetzt noch Hubert K. Goldene Zeiten.

Heute gibt es ein paar hohe Wolkenfelder, ansonsten ist es meistens heiter. Im Tagesverlauf bilden sich dann einzelne Quellwolken. Es bleibt trocken. Die höchsten Temperaturen liegen zwischen 21 und 26 Grad. Der Wind ist schwach bis mäßig unterwegs. Am Bodden auch mal frisch aus Richtungen um Ost mit ein paar Böen. Die kommende Nacht dann wolkig bis gering bewölkt. Die Temperaturen zwischen 16 und 12 Grad bei einem schwachen bis mäßigen Wind aus östlichen Richtungen. Morgen dann wieder ein Durchzug von Wolkenfeldern, dazwischen viel Sonnenschein. Es bleibt trocken bei höchsten Temperaturen zwischen 24 und 28 Grad. Alles bei einem mäßigen, am Bodden teils

0: auch frischen Wind aus östlichen bis südöstlichen Richtungen. Zwischen Rügen und Usedom gibt es auch ein paar Windböen. Die Nacht zum Freitag hat dann mehr Wolke, die verdichten sich auch immer mehr. Und gegen morgen gibt es dann auch gebietsweise Regen. Auch ein paar Gewitter sind nicht ganz ausgeschlossen. Bei Temperaturen zwischen 18 und 16 Grad und einem schwachen bis mäßigen Wind aus Südost. Und der Freitag hat dann viele Wolken, gebietsweise auch ein bisschen Schauer. Auch kräftige Gewitter sind mit dabei. Unwetter sind ebenfalls nicht ausgeschlossen. Die Temperaturen steigen auf 22 bis 26 Grad bei einem schwachen bis mäßigen von Südost auf Südwest drehenden Wind. Und die Gräserpollen fliegen mit geringer, die Beifußpollen mit geringer bis mittlerer und die Ambrosiapollen mit geringer Intensität.
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Das Vier-Tore-Fest Neubrandenburg. Vom 28. bis 30. August wird Neubrandenburg wieder zur Bühne für eines der größten Stadtfeste Mecklenburg-Vorpommerns. Mehr als 120 Programmpunkte, zahlreiche Vereine, Kulturschaffende, Unternehmen, Institutionen und Partner gestalten gemeinsam ein Fest, das an drei Tagen zeigt, was Neubrandenburg ausmacht. Zusammenhalt, Vielfalt und die Freude daran, gemeinsam Zeit zu verbringen. An allen vier Toren und in der Neubrandenburger Innenstadt erwartet Besucherinnen und Besucher ein abwechslungsreiches und kostenloses Programm. Ob Konzerte, Lesungen, Tanz, Mitmachaktionen, Sport, Familienangebote oder kulinarische Entdeckungen. Das Vier-Tore-Fest lädt dazu ein, einen ganzen Tag in der Stadt zu verbringen oder ganz gezielt die Angebote auszuwählen, die am besten zu Familie, Freunden oder den eigenen Interessen passen. Neu in diesem Jahr ist der Stadtgarten, der mit Lesungen und gemütlichen Sitzmöglichkeiten einen ruhigen Gegenpol zum bunten Festgeschehen schafft. Ebenfalls Premiere feiert das Café International. Mit einem kreativen Kunstprojekt zum Mitmachen unter Anleitung internationaler Kunstschaffender finden sich dort alle, die Kunst und Begegnungen verbinden wollen. Ganz gleich, ob sie gemeinsam oder allein zum Fest kommen. Hier entstehen beim kreativen Gestalten Schnellgespräche und neue Kontakte. Das eigentliche Herzstück des Vier-Tore-Festes sind die vielen Menschen, die es mit Leben füllen. Vereine, Sportgemeinschaften, Tanzgruppen, Künstlerinnen und Künstler, Institutionen, Sponsoren, Partner und zahlreiche Ehrenamtliche engagieren sich mit großem Einsatz dafür, dass dieses Fest Jahr für Jahr stattfinden kann. Dieses Miteinander macht das Vier-Tore-Fest zu weit mehr als einer Veranstaltungsreihe. Es macht es zu einem Fest der gesamten Stadtgesellschaft. Das vollständige Programm gibt es ab Anfang August unter vznb.de/4-Tore-Fest.

0: in der nächsten halben Stunde lassen wir mal den Jens Fischer an die Regler.
1: Hallo Xi.
2: Ene mene mu, heraus bist du. Heraus bist du noch lange nicht, musstest dann die

Und wenn wir dann schon mal hier sind, dann gehen wir doch mal rein in dieses wunderhübsche Gebäude am Türsteher vorbei. Da gibt es einen Schlitz, da stecke ich jetzt mal Geld rein und dann geht der Vorhang auf.

Piep, piep. Damit hätten wir unsere niederen Instinkte auch bedient. Gehen wir jetzt rüber in die Science-Fiction-Ecke zu Kurt vom Saturn. Oder warte, war es vielleicht doch eher

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2: Liebe Kinder, lasst euch sagen, die Turmuhr wird gleich wieder schlagen.
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4: Rachepläne der kleinen Hexe von Ottfried Preußler. Das wurde ein langer, beschwerlicher Heimweg. 3 Tage und 3 Nächte brauchte die kleine Hexe dazu. Mit wunden Füßen und durchgelaufenen Schuhsohlen kam sie am Morgen des 4. Tages zu Hause an.
5: »Dass du nur endlich zurück bist«, empfing sie der Rabe Abraxas.
4: Er saß auf dem Schornstein des Hexenhauses und hatte besorgt nach ihr Ausschau gehalten. Als er die kleine Hexe erspäht hatte, fiel ihm ein Stein von der Rabenseele. Er spreizte die Flügel und flatterte ihr entgegen.
5: »Du machst mir ja schöne Geschichten«, krakeelte er. »Tagelang treibst du dich in der Welt herum und ich sitze daheim und bin ratlos.«
4: Er hüpfte von einem Bein auf das andere.
5: »Wie du nur aussiehst, von oben bis unten voll Staub. Warum humpelst du übrigens? Bist du zu Fuß gekommen? Ich dachte, du hättest den Besen mit.«
4: »Hatte ich«, seufzte die kleine Hexe.
5: »Hatte ich«,
4: krächzte Abraxas.
5: »Was heißt das?«
4: »Das heißt, dass er futsch ist.«
5: »Der Besen
4: ist futsch«, wiederholte die kleine Hexe. Nun ging dem Raben ein Licht auf. Er legte den Kopf schief und meinte,
5: »Sie haben dich also erwischt. Das war ja vorauszusehen. Es hätte mich sehr gewundert, wenn sie dich nicht erwischt hätten. Aber du hast's ja nicht anders verdient.«
4: Der kleinen Hexe war alles einerlei. »Schlafen«, dachte sie, »schlafen.« Sie humpelte in die Kammer und ließ sich aufs Bett fallen.
5: »Hey«, rief Abraxas entrüstet, »willst du nicht wenigstens deine staubigen Kleider ausziehen?«
4: Aber die kleine Hexe schnarchte schon. Wie ein Murmeltier schlief sie, bis weit in den anderen Morgen hinein. Als sie aufwachte, hockte Abraxas auf ihrem Bettpfosten.
5: »Ausgeschlafen?«
4: »So ziemlich«, sagte die kleine Hexe und gähnte.
5: »Dann wird man wohl endlich erfahren dürfen, was los war.«
4: »Erst frühstücken«, brummte die kleine Hexe. »Mit leerem Magen erzählen, das ist nichts.« Sie frühstückte reichlich und ausdauernd. Als sie beim besten Willen nicht weiter konnte, schob sie den Teller fort und berichtete.
5: »Da hast du bei allem Leichtsinn noch Glück gehabt«, sagte der Rabe zum Schluss. »Nun vergiss aber nicht, bis zum nächsten Jahr eine gute Hexe zu werden.«
4: »Ich werde mir Mühe geben«, versprach sie. »Von nun an will ich nicht 6, sondern 7 Stunden am Tage üben. Und außerdem werde ich noch etwas anderes tun, etwas ebenso Wichtiges.«
5: »Was denn?«
4: Die kleine Hexe verzog das Gesicht. Sie schaute sehr grimmig drein. Dann erklärte sie, Silbe für Silbe betonend, »Ich werde mich rächen.«
5: »An wem?«
4: »An der Mumerumpumpe. Das Biest ist doch schuld an der ganzen Geschichte. Sie hat mich den anderen Hexen verraten, nur sie. Ihr verdanke ich's auch, dass ich wunde Füße und durchgelaufene Schuhsohlen habe. Wer hat denn die anderen gegen mich aufgehetzt? Wer hat als allererste gefordert, dass mich die Oberhexe bestrafen soll? Nicht einmal das mit dem Besen hat ihr genügt. Sie hat immer noch weiter gezetert.«
5: »Gewiss«, sprach der Rabe, »das war eine ausgemachte Gemeinheit von ihr. Aber Rache nehmen?
4: Ich werde ihr einen Schweinsrüssel anhexen«, zischte die kleine Hexe, »und Eselsohren und Kälberfüße, unter das Kinn einen Ziegenbart und als Anhängsel hintendran einen Kuhschwanz.«
5: »Kuhschwanz und Ziegenbart?«,
4: dämpfte Abraxas.
5: »Als ob du die alte Rumpumpel mit so etwas ärgern könntest. Sie ist eine Hexe wie du und sie wird sich im Handumdrehen das Zeug wieder weghexen.«
4: »Meinst du?« Die kleine Hexe sah ein, dass mit Eselsohren und Kälberfüßen in diesem Fall nichts zu machen war und entgegnete, »Lass mal, mir wird schon noch etwas Besonderes einfallen. Etwas, womit auch die Mumerumpumpel nicht ohne weiteres fertig wird. Glaubst du das?«
5: »Möglich«, versetzte Abraxas. »Ich fürchte nur, dass du es bitter bereuen wirst, wenn du der Wetterhexe Rumpumpel was Böses antust.«
6: »Wie das?« rief die kleine Hexe verwundert.
5: »Weil du der Oberhexe versprochen hast, eine gute Hexe zu werden. Und gute Hexen dürfen nichts Böses anrichten, meine ich. Lass dir das mal durch den Kopf gehen.«
6: Unsicher blickte die kleine Hexe den Raben an. »Ist das dein Ernst?«
5: »Allerdings«, sprach Abraxas, »ich würde an deiner Stelle darüber nachdenken.«

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2: Hallo, hier ist der Music Mix mit einem kurzen Abstecher runter nach Bayern. Denn wir fangen an zu steppen mit neuer deutscher Welle und Kids. Die Sennerin vom Königssee.

jetzt noch einmal Juli. Und man soll sich glauben, es war eine Maxi-Version. Nur 4 Minuten und 30 Sekunden lang. Das war aber normal für die Neue Deutsche Welle. Maxi-Versionen waren nie länger als 4, 5 Minuten.

0: Okay, Erika ist vergeben. Da muss ich noch jemand anderen anrufen. Hoffentlich geht sie auch ans Telefon. Na?
1: Servus, hier ist Rosi. Magst du mich?
0: Auf jeden Fall. Viel mehr allerdings noch den Titel Combo Kolossale. Puppen weinen nicht.

Das war's ja auch schon wieder. Runde 4 vom Neue Deutsche Welle Music Mix. Und Schluss war wegen hinaus aufs Meer. Und mit uns dabei sind sie alle zu

0: Heute gibt es ein paar hohe Wolkenfelder, ansonsten ist es meistens heiter. Im Tagesverlauf bilden sich dann einzelne Quellwolken, es bleibt trocken. Die höchsten Temperaturen liegen zwischen 21 und 26 Grad, der Wind ist schwach bis mäßig unterwegs. Am Bodden auch mal frisch aus Richtungen um Ost mit ein paar Böen. Die kommende Nacht dann wolkig bis gering bewölkt, die Temperaturen zwischen 16 und 12 Grad bei einem schwachen bis mäßigen Wind aus östlichen Richtungen. Morgen dann wieder ein Durchzug von Wolkenfeldern, dazwischen viel Sonnenschein, es bleibt trocken bei höchsten Temperaturen zwischen 24 und 28 Grad, alles bei einem mäßigen, am Bodden teils auch frischen Wind aus östlichen bis südöstlichen Richtungen. Zwischen Rügen und Usedom gibt es auch ein paar Windböen. Die Nacht zum Freitag hat dann mehr Wolke, die verdichten sich auch immer mehr und gegen morgen gibt es dann auch gebietsweise Regen. Auch ein paar Gewitter sind nicht ganz ausgeschlossen. Bei Temperaturen zwischen 18 und 16 Grad und einem schwachen bis mäßigen Wind aus Südost. Und der Freitag hat dann viele Wolken, gebietsweise auch ein bisschen Schauer. Auch kräftige Gewitter sind mit dabei. Unwetter sind ebenfalls nicht ausgeschlossen. Die Temperaturen steigen auf 22 bis 26 Grad bei einem schwachen bis mäßigen von Südost auf Südwest drehenden Wind. Und die Gräserpollen fliegen mit geringer, die Beifußpollen mit geringer bis mittlerer und die Ambrosiapollen mit geringer Intensität.
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0: We beat cancer, wir besiegen Krebs. Unter diesem Motto startet am 6. September im Neubrandenburger Kulturpark der dritte Spendenlauf des Viszeral-Onkologischen Zentrums am Dietrich-Bonhoeffer-Klinikum in Neubrandenburg. Das zertifizierte Zentrum widmet sich der bestmöglichen Versorgung und optimalen Therapie von Patienten mit Darmkrebs, Magen- und Bauchspeicheldrüsenkrebs. Der Lauf soll ein Zeichen im Kampf gegen den Krebs setzen, Mut machen, Solidarität zeigen und gleichzeitig auf die Bedeutung von Vorsorge, moderner Krebsmedizin und gemeinschaftlicher Unterstützung aufmerksam machen. Das meint Dr. Med. Tobias Zeitz, seines Zeichens leitender Oberarzt der Klinik für Chirurgie und Leiter des VOZ. Die Spenden, die an dem Tag in der Spendenbox gesammelt werden, kommen den Krebspatienten zugute. Die bewegende Mission für den guten Zweck, die das Zentrum gemeinsam mit dem Verein Seenplatte Events organisiert, beginnt am 6. September um 9 Uhr an der Stadthalle. Zum Auftakt wird Dr. Med. Christian Kirsch, Chefarzt der Klinik für Innere Medizin 1, kurz über Darmkrebs, eine der häufigsten Krebserkrankungen in Deutschland, und die Bedeutung der Vorsorge sprechen. Der erste Startschuss fällt dann um 9.30 Uhr für den Bambini-Lauf, also Kinder von 3 bis 8 Jahren. Bereits ab 7.30 Uhr werden an der Stadthalle Startnummern ausgegeben. Die Läufe für Jugendliche und Erwachsene starten dann gestaffelt ab 10 Uhr. Es gibt Laufstrecken in der Länge von 5, 8 und 12 Kilometern. Auch Walking über 5 Kilometer ist möglich. Zum Abschluss gibt es natürlich eine Siegerehrung. Die Organisatoren hoffen auf viele Menschen, die mit ihrer Teilnahme Solidarität zeigen und ein Hoffnungszeichen im Kampf gegen Krebs setzen. Also 6. September, 9 Uhr an der Stadthalle. Startnummern gibt es allerdings dann schon vorher.
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0: Ideal und Eiszeit. Und das beste Kontrastprogramm dazu ist natürlich, wenn die Sonne stehen bleibt und eine Hitzewelle auf uns zukommt. Die Wüste lebt.
1: Nach vielen tausend Jahren hat die Erde nun den Menschen satt. Sie gibt die Atmosphäre auf und schaltet die Computer aus. Die erste Fehlinformation verursacht dann

Das mit den sinnfreien Texten in der NDB-Zeit hatte ich schon erwähnt. Wir haben ein wunderschönes Beispiel jetzt dafür. Joachim Witt, Tritra Trolala. Ich bin euer Herbergsvater und sage... Der Text in diesem Titel erschöpft sich auch ziemlich, denn außer, ey, lasst das sein, Kinder, ihr seid wohl ganz versessen, passiert

In unseren NDW-Runden haben wir zwei Titel, die Ich liebe dich heißen. Den einen solltet ihr kennen, ist von Clowns und Helden. Und den anderen, der war nicht so erfolgreich, finde ich aber toll. So viel und ich liebe

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5: Das Baby füttern. Hast du schon ein Baby gefüttert? Ein ganz kleines Baby? Noch nicht? Dann erzähle ich dir jetzt die Geschichte, wie ich und meine Schwester Clara das Baby von Onkel Toni gefüttert haben. Seit unser Onkel Toni und seine Frau ein Baby gekriegt haben, hocken ich und meine Schwester Clara sehr oft bei ihm, weil wir das Baby Susanne so lieb haben. Clara sagt, wenn sie groß wird und heiratet, wird sie genau so ein Baby wie Susanne kriegen. Das sei ganz sicher. Und ich sagte dann, wenn ich groß werde und heirate, werde ich auch genau so eine süße Tochter kriegen wie Susanne. Das ist ganz sicher. Clara sagte, das ist nicht ganz sicher. Ich sagte, aber klar, das ist ganz sicher. Clara wollte mich nur ärgern. Ich ärgerte mich aber nicht. Du wirst sehen, Clara, meine Tochter wird genauso aussehen wie Susanne. Das ist gar nicht sicher. Doch, Clara, doch, du wirst dich wundern. Wenn jemand von uns eine Tochter kriegt, die wie Susanne aussieht, dann bin ich das, schrie meine Schwester Clara. Und wenn du es mir nicht glaubst, dann haue ich dich. Ich haue aber zurück. Kinder, Kinder, sagte Onkel Tonis Frau, bitte macht jetzt keinen Krach. Ich habe genug Sorgen mit Susanne. Seid jetzt bitte ruhig. Warum hast du Sorgen mit Susanne? Ich und meine Schwester Clara waren sehr erstaunt. Weil sie sehr schlecht trinkt, erklärte uns Onkel Tonis Frau. Schaut euch mal ihr Fläschchen an. Es ist fast voll. Sie sollte es vor 2 Stunden schon ausgetrunken haben. Ich und meine Schwester Clara schauten uns das Fläschchen an. Es war wirklich fast voll. Ich gehe schnell zu Frau Baum, sagte Onkel Tonis Frau. Sie ist Säuglingsschwester. Sie wird vielleicht wissen, warum Susanne so schlecht trinkt. Pass jetzt gut auf sie auf. Sie hat Susanne auf das Sofa neben uns gelegt, auf ein Kissen. Die arme Susanne tat uns plötzlich schrecklich leid. Wir wussten ja gar nicht, dass sie so schlecht trinkt. Wenn sie weiter nicht trinkt, meinte meine Schwester Clara, wird sie immer kleiner werden. Eines Tages wird sie so klein wie eine Maus sein. Wirklich? Rief ich verdutzt. Das weiß doch jeder. Ich wollte nicht, dass die liebe Susanne so klein wird wie eine Maus, wenn sie ihre Milch nicht trinkt. Darum fragte ich, Clara, was sollen wir jetzt tun? Ganz einfach, meinte meine Schwester Clara, überlegen. Wir müssten Susanne nur zeigen, wie man richtig aus einer Flasche trinkt. Okay, sagte ich. Zeigen wir ihr, wie es geht. Wer wird als Erster aus der Flasche trinken, du oder ich? Ich. Dann setz dich hierher. Ich habe mich sofort vor Susanne gesetzt, so wie mir Clara gerade gezeigt hatte. Dann machte ich den Mund ganz weit auf, sagte Clara. Schau dir gut wie mein Bruder an. So trinkt man aus der Flasche. Erst den Mund aufmachen und ganz fest saugen. So, Clara steckte mir Susannes Fläschchen in den Mund. Ich saugte so fest an den Schnuller, wie ich nur konnte. 1, 2, 3, 4 Mal, 5 Mal, 6 Mal. Die Hälfte der Flasche war leer. Hast du es jetzt gesehen, wie es geht, Susanne? Susanne juckste. Ich und meine Schwester Clara wussten immer noch nicht, ob sie es verstanden hatte oder nicht. Wir zeigen ihr das nochmal, sagte Clara. Jetzt steckst du mir die Flasche in den Mund. Okay. Nichts dagegen. Pass mal auf, Susanne. So trinkt man aus einer Flasche. Jetzt machte Clara ihren Mund genau vor Susannes Nase weit, weit auf. Und ich gab ihr die Flasche. Schluck, schluck, schluck. Hast du es jetzt mitgekriegt, Susanne? Schluck, schluck, schluck. Jetzt war die Milchflasche fast leer. Nur einige Tröpfchen waren drin übrig. Ich glaube, meinte meine Schwester Clara, sie hat's verstanden. Pass mal auf, Susanne, jetzt bist du an der Reihe. Mach den Mund weit auf. So, wir hatten gerade den Schnuller in Susannes Mund gekriegt, als Onkel Tonis Frau ins Zimmer kam. Sie schaute uns staunend an, schaute die leere Milchflasche an und fragte voller Bewunderung: Kinder, Kinder, wie habt ihr das geschafft? Das gibt's doch nicht. Doch, meinte meine Schwester Clara. Doch, wir haben es ganz leicht geschafft. Aber mir, sagte ich, hat das Zeug gar nicht geschmeckt.

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1: 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Im Mediatop Sommerradio mit neuer deutscher Welle und dem Typen, der immer noch glaubt, dass er für 3,10 Mark an der Tanksäule

Also, Hefte und Taschenrechner raus, wir rechnen nach. Markus singt und kostet Benzin auch 3,10 Mark. Scheißegal, es wird schon gehen.

Was für ein Burner von Paso Doble, Computerliebe. Da möchte man auch gerne die Maxi spielen, aber halt, die ist so komisch. Deswegen verkneife ich mir das leider nach 3,5 Minuten dann schon. Schluss. Und wenn es mal mit der Computerliebe nicht klappt, dann gebt doch eine Annonce auf, so wie in der Data drin steht: Neue Männer braucht das.

0: Wir gehen jetzt ganz weit zurück ins Jahr 1980 zum Anfang der neuen deutschen Welle. Damals erschienen Rheingold und Dreiklang Dimensionen und der Titel gilt bis heute als einer der ersten NDW-Stücke überhaupt.
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neue Deutsche Welle Music Mix Runde auch ein kultiges Ende. Und dafür ist kaum ein Titel besser geeignet als Nenas Irgendwie, Irgendwo, Irgendwann. 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

0: Heute gibt es ein paar hohe Wolkenfelder, ansonsten ist es meistens heiter. Im Tagesverlauf bilden sich dann einzelne Quellwolken. Es bleibt trocken. Die höchsten Temperaturen liegen zwischen 21 und 26 Grad. Der Wind ist schwach bis mäßig unterwegs. Am Bodden auch mal frisch Ausrichtungen um Ost mit ein paar Böen. Die kommende Nacht dann wolkig bis gering bewölkt. Die Temperaturen zwischen 16 und 12 Grad bei einem schwachen bis mäßigen Wind aus östlichen Richtungen. Morgen dann wieder ein Durchzug von Wolkenfeldern, dazwischen viel Sonnenschein. Es bleibt trocken bei höchsten Temperaturen zwischen 24 und 28 Grad. Alles bei einem mäßigen, am Bodden teils auch frischen Wind aus östlichen bis südöstlichen Richtungen. Zwischen Rügen und Usedom gibt es auch ein paar Windböen. Die Nacht zum Freitag hat dann mehr Wolken, die verdichten sich auch immer mehr. Und gegen morgen gibt es dann auch gebietsweise Regen. Auch ein paar Gewitter sind nicht ganz ausgeschlossen. Bei Temperaturen zwischen 18 und 16 Grad und einem schwachen bis mäßigen Wind aus Südost. Und der Freitag hat dann viele Wolken, gebietsweise auch ein bisschen Schauer. Auch kräftige Gewitter sind mit dabei. Unwetter sind ebenfalls nicht ausgeschlossen. Die Temperaturen steigen auf 22 bis 26 Grad bei einem schwachen bis mäßigen von Südost auf Südwest drehenden Wind. Und die Gräserpollen fliegen mit geringer, die Beifußpollen mit geringer bis mittlerer und die Ambrosiapollen mit geringer Intensität.
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0: Vom 29. August bis zum 19. September findet in der Brandenburg die Ausstellung Alles im Fluss, Wasser in der Krise statt. Die Ausstellung beleuchtet die drängenden Fragen unserer Zeit. Wie entwickeln sich Dürre- und Grundwasserstände? Wird Wasser künftig für alle Bedarfe ausreichen? In welchem Zustand sind unsere Gewässer von Flüssen und Seen bis hin zur Ostsee? Alles im Fluss zeigt dabei nicht nur die Probleme auf, sondern bietet auch konkrete Lösungsansätze und lädt dazu ein, ins Handeln zu kommen, in Kommunen, Politik, Wirtschaft und natürlich auch im Alltag. Die öffentliche Vernissage findet am 28. September um 17 Uhr im Grünen Laden in der Friedländer Straße 14 bis 16 in Neubrandenburg statt und ist kostenfrei. Alle Bürgerinnen und Bürger sind herzlich eingeladen und die Ausstellung selber ist natürlich auch dort im Grünen Laden in der Friedländer Straße in Neubrandenburg.
2: Oh Mann, oh, ist doch noch mitten in der Nacht. Was soll das denn jetzt hier für ein Lärm?
3: Wenn

Ja, leider, der Kommissar hat auch nichts rausgefunden. Ist wahrscheinlich recht, dass wir alle erst mit 70 oder 75 oder vielleicht sogar erst 80 in Rente gehen dürfen. Und niemand fragt mich mal wieder, was ich will.

0: dir gefällt?
1: Eine der Bands, die mehrere Hits zu NDW-Zeiten hatten, ist Jawohl gewesen. Rendezvous haben wir jetzt dabei. Ich hab dich seit langem nicht gesehen. Und an euch die Frage, wie viele Titel von Jawohl haben wir im NDW Music Mix mit dabei? 2, 4 oder 8? Es sind
0: 3.
1: Taxi, ich bin verrückt nach dir und jetzt Rendezvous.

Gleiche können wir doch mal bei Paso Doble fragen. Wie viele Hits hat ein Paso Doble? Wie viele davon sind natürlich auch im Music Mix vertreten? 2, 4 oder 5? Es sind 3. Computerliebe, Fantasie und...

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5: Ach, wie noch Lütte Butschers wäre.
6: Nix nack platt und soll niederdütsches Brauch.
5: Und bei uns, was auch plattisch nackt, im Mediatop, Machi. 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

0: interessiert.
1: Oh, der doch?
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Verantwortlich für die Sendung war Ilona Tessin.

0: Heute gibt es ein paar hohe Wolkenfelder, ansonsten ist es meistens heiter. Im Tagesverlauf bilden sich dann einzelne Quellwolken, es bleibt trocken. Die höchsten Temperaturen liegen zwischen 21 und 26 Grad. Der Wind ist schwach bis mäßig unterwegs, am Bodden auch mal frisch aus Richtungen um Ost mit ein paar Böen. Die kommende Nacht dann wolkig bis gering bewölkt, die Temperaturen zwischen 16 und 12 Grad bei einem schwachen bis mäßigen Wind aus östlichen Richtungen. Morgen dann wieder ein Durchzug von Wolkenfeldern, dazwischen viel Sonnenschein. Es bleibt trocken bei höchsten Temperaturen zwischen 24 und 28 Grad. Alles bei einem mäßigen, am Bodden teils auch frischen Wind aus östlichen bis südöstlichen Richtungen. Zwischen Rügen und Usedom gibt es auch ein paar Windböen. Die Nacht zum Freitag hat dann mehr Wolke, die verdichten sich auch immer mehr. Und gegen morgen gibt es dann auch gebietsweise Regen. Auch ein paar Gewitter sind nicht ganz ausgeschlossen. Bei Temperaturen zwischen 18 und 16 Grad und einem schwachen bis mäßigen Wind aus Südost. Und der Freitag hat dann viele Wolken, gebietsweise auch ein bisschen Schauer. Auch kräftige Gewitter sind mit dabei. Unwetter sind ebenfalls nicht ausgeschlossen. Die Temperaturen steigen auf 22 bis 26 Grad bei einem schwachen bis mäßigen von Südost auf Südwest drehenden Wind. Und die Gräserpollen fliegen mit geringer, die Beifußpollen mit geringer bis mittlerer und die Ambrosiapollen mit geringer Intensität.
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1: Ja, herzlich willkommen zur Lesestube. Mein Name ist Cornelius, ich bin Praktikant und ich darf heute wieder was vorlesen. Ich habe mich noch einmal für eine Sherlock Holmes Geschichte entschieden. Sie stammt aus dem Band, als Sherlock Holmes aus Larsa kam, von Sir Arthur Conan Doyle. Das ist 1902 erschienen. Und ich lese heute die Detektivgeschichte Die einsame Radfahrerin vor. Vom Jahre 1894 bis 1901 war Sherlock Holmes ein außerordentlich beschäftigter Mann. Man kann ohne Übertreibung sagen, dass es kaum einen irgendwie schwierigen Fall von öffentlichem Interesse gab, zu dem er während dieses Zeitraums nicht zugezogen worden wäre. Außerdem spielte er auch noch in Hunderten von oft sehr verzwickten und außergewöhnlichen privaten Angelegenheiten eine hervorragende Rolle. Viele überraschende Erfolge und nur einige wenige unvermeidliche Misserfolge waren das Resultat dieser langen Periode mühseliger, unablässiger Tätigkeit. Da ich sämtliche Fälle notiert und bei vielen selbst mitgewirkt habe, fällt es mir natürlich nicht leicht, eine richtige Auswahl zur Veröffentlichung zu treffen. Ich will jedoch meinem alten Grundsatz treu bleiben und solchen Fällen den Vorzug geben, die mehr infolge der scharfsinnigen und dramatischen Lösung als durch die Schwere des Verbrechens selbst ein weiteres Interesse beanspruchen können. Von diesem Gesichtspunkt ausgehend will ich jetzt die Geschichte des Fräuleins Violet Smith, der einsamen Radfahrerin von Charlington, erzählen. In dieser Angelegenheit wurden durch unsere Untersuchung eigentümliche begleitende Umstände ans Licht gebracht, welche zu einem ganz unerwarteten tragischen Ende führten. Wenn auch in Anbetracht der Verhältnisse mein Freund gerade diejenigen Fähigkeiten, deren wegen er berühmt wurde, nicht voll zur Geltung bringen konnte, so gehört doch dieser Fall infolge der begleitenden Nebenumstände mit zu den bemerkenswertesten. Aus meinem Tagebuch geht hervor, dass wir am Sonnabend, den 23. April 1895, zum ersten Male den Besuch des Fräulein Smith erhielten. Holmes war es, wie ich mich erinnere, äußerst unangenehm, weil er damals in ein sehr dunkles Problem, die absonderliche Verfolgung des bekannten Tabakkönigs John Vincent Harden, vertieft war. Mein Freund, der Konzentration der Gedanken über alles schätzte, war stets ungehalten, wenn seine Aufmerksamkeit von dem Gegenstande, der ihn gerade beschäftigte, durch irgendetwas anderes abgelenkt wurde. Und doch musste er, wenn er nicht unhöflich werden wollte, was seiner Natur zuwider war, die Erzählung des jungen, hübschen Mädchens ruhig anhören, das noch in später Abendstunde zu uns in die Baker Street kam und uns um Rat und Beistand bat. Es war vergeblich, die junge Dame darauf aufmerksam zu machen, dass seine Zeit bereits voll und ganz in Anspruch genommen sei. Sie war mit dem festen Entschluss gekommen, uns ihre Geschichte vorzutragen und würde, bevor sie das getan hätte, nur mit Gewalt zu entfernen gewesen sein. So sah sich Holmes denn gezwungen, unserem schönen Eindringling einen Stuhl anzubieten und ihn zu ersuchen, uns zu erzählen, was ihn bedrücke. Wenigstens kann es sich bei Ihnen um keine Gesundheitsstörung handeln, sagte er, nachdem er sie scharf betrachtet hatte. Bei einer so kühnen Radfahrerin gibt's keine Körperschwäche. Sie sah erstaunt auf ihre Füße und ich konnte an ihren Schuhen sehen, dass sie an einer Stelle durch die Reibung am Pedal etwas abgeschabt waren. Allerdings radle ich ziemlich viel, Herr Holmes, und es steht auch in einem gewissen Zusammenhang mit meinem heutigen Besuch bei Ihnen. Mein Freund nahm die bloße Hand der Dame in die seinige und untersuchte sie mit so viel Aufmerksamkeit und so wenig Gefühl wie ein Kenner einer Warenprobe. Sie werden entschuldigen, sagte er, indem er sie losließ. Aber in meinem Beruf darf man nichts außer Acht lassen. Ich war beinahe versucht anzunehmen, dass Sie Schreibmaschine schreiben, aber es kommt offenbar vom Klavierspielen. Siehst du die plattgedrückten Fingerspitzen, Watson, die bei beiden Berufsarten charakteristisch sind? Aber das Gesicht zeigt einen geistigen Zug. Er drehte es zart gegen das Licht. Den Maschinenschreiberinnen gewöhnlich nicht haben. Diese Dame ist also wohl Musiklehrerin. Jawohl, Herr Holmes, ich gebe Klavierunterricht. Auf dem Lande, so viel aus ihrer Gesichtsfarbe hervorgeht. Jawohl, mein Herr. In der Nähe von Farnham, an der Grenze zu Surrey. Eine schöne Gegend. Die interessante Erinnerung in mir wachruft. Watson, entsinnst du dich noch, dass wir dort in der Nähe den Schmied Stamford gefasst haben? Nun, Fräulein Violet, was ist Ihnen bei Farnham denn passiert? Die junge Dame gab folgende klare und ruhige Schilderung. Mein Vater lebt nicht mehr, Herr Holmes. Er hieß James Smith und war Kapellmeister am alten königlichen Theater. Meine Mutter und ich hatten weiter keine Verwandten als einen Onkel, Ralph Smith. Dieser ist vor 25 Jahren nach Afrika ausgewandert und wir haben seit jener Zeit kein Wort von ihm gehört. Unser Vater ließ uns in großer Armut zurück, aber eines Tages erfuhren wir, dass in der Times ein uns betreffender Aufruf gestanden habe. Sie können sich unsere Aufregung denken, denn wir glaubten, es habe uns jemand ein Vermögen ausgesetzt. Wir gingen sofort zu dem in der Zeitung namhaft gemachten Vertreter. Dort trafen wir zwei Herren, Herrn Carruthers und Herrn Woodley, die zu Besuch aus Südafrika in der Heimat weilten. Sie sagten uns, mein Onkel sei ein Freund von ihnen gewesen und vor einigen Monaten ganz arm in Johannesburg gestorben. Er hätte sie noch kurz vor seinem Tode beauftragt, sich nach seinen Verwandten umzusehen und sie vor Not zu schützen. Es kam uns sonderbar vor, dass sich Onkel Ralph, der sich zu seinen Lebzeiten nie um uns gekümmert hatte, noch um unser Wohlergehen nach seinem Tod solche Sorgen machen sollte. Herr Carruthers klärte jedoch die Sache dahin auf, dass mein Onkel damals erst den Tod meines Vaters in Erfahrung gebracht und dadurch nun ein gewisses Verantwortlichkeitsgefühl gehabt hätte. Entschuldigen Sie, wann fand diese Unterredung statt? Vergangenen Dezember, vor 4 Monaten. Bitte, fahren Sie fort. Herr Woodley machte auf mich einen höchst unangenehmen Eindruck. Er hatte ein gemeines, pausbäckiges Gesicht mit rotem Schnurrbart und glattgescheiteltem Haupthaar und warf mir die ganze Zeit über freche Blicke zu. Er kam mir vollkommen hässlich und widerwärtig vor, und ich fühlte bestimmt, dass Cyril von einer solchen Bekanntschaft nichts würde wissen wollen.
2: »Aha, Cyril heißt er«, sagte Holmes lächelnd. Die junge Dame errötete und lachte.
1: »Ja, Herr Holmes, Cyril Morton ist sein Name. Er ist Ingenieur und wir wollen uns Ende des Sommers verheiraten. Ach Gott, wie bin ich nun auf ihn zu sprechen gekommen? Was ich sagen wollte. Herr Woodley erschien mir äußerst hassenswert. Dagegen war mir Herr Carruthers, obwohl viel älter, nicht unsympathisch. Er war ein dunkler, blasser Mann mit glattrasiertem Gesicht und von ruhigem Temperament. Er hatte gute Manieren und ein angenehmes Lächeln. Er erkundigte sich nach unseren Verhältnissen und als er erfuhr, dass wir arm seien, machte er mir den Vorschlag, seiner einzigen 10-jährigen Tochter Musikunterricht zu erteilen. Ich sagte ihm, dass ich meine Mutter nicht gern alleine lassen möchte. Darauf erwiderte er, dass ich sie alle Sonnabend besuchen könnte. Er bot mir 100 Pfund fürs Jahr, gewiss eine noble Bezahlung. Ich willigte schließlich ein und ging hinunter nach Chiltern Orange, ungefähr 6 Meilen von Farnham entfernt. Herr Carruthers war Witwer und hatte zur Führung des Haushaltes eine sehr achtbare ältere Dame, Frau Dixon, in seine Dienste genommen. Die Tochter war ein recht liebenswürdiges Kind und alles schien gut zu gehen. Herr Carruthers war sehr gut gegen mich, er war selbst auch musikalisch und wir haben sehr schöne Abende zusammen verlebt. Jeden Sonnabend ging ich nach Hause zu meiner Mutter in die Stadt. Die erste Trübung erfuhr mein Glück durch die Ankunft des Herrn Woodley. Er kam zu Besuch auf eine Woche, aber ach, mir wurden sie länger als 3 Monate. Er war ein schrecklicher Mensch, ein furchtbarer Prahlhans bei allen Leuten, aber bei mir am allermeisten. Er machte mir hässliche Liebeserklärungen, renommierte mit seinem Reichtum. Wenn ich ihn heirate, würde ich die herrlichsten Diamanten in ganz London bekommen. Und eines Tages endlich, als ich ihm sagte, dass ich nichts mit ihm zu schaffen haben wollte, nahm er mich in seine Arme, er war riesig stark, und schwor, dass er mich nicht eher loslassen würde, bis ich ihm einen Kuss gegeben hätte. Als Herr Carruthers ins Zimmer trat und ihn von mir losriss, wandte er sich gegen seinen eigenen Gastgeber, indem er ihn zu Boden schlug und misshandelte. Wie Sie sich denken können, war damit der Besuch zu Ende. Herr Carruthers entschuldigte sich am folgenden Tag bei mir und versicherte mir, dass ich nie wieder eine derartige Beschimpfung ausgesetzt sein würde. Seit damals habe ich Herrn Woodley nicht wieder gesehen. Nun kommt erst die eigentliche Veranlassung zu meinem heutigen Besuch bei Ihnen, Herr Holmes. Ich fahre nämlich jeden Sonnabendvormittag mit dem Rad nach der Station Farnham, um den Stadtzug 12.22 Uhr zu erreichen. Der Weg von Chiltern Orange ist sehr einsam, besonders ein Teil, der über eine Meile zwischen der Charlingtoner Heide auf der einen und den großen Wäldern von Charlington Hall auf der anderen Seite hindurchführt. Hier ist es eine wahre Seltenheit, wenn man einem Fuhrwerk oder einem Menschen begegnet. Erst wenn man auf die Höhe von Crooksbury kommt, wird die Straße etwas lebhafter. Vor 2 Wochen passierte ich diese Strecke und als ich mich zufällig umdrehte, erblickte ich hinter mir einen Mann, der auch auf einem Rad saß. Er schien in mittleren Jahren zu sein und hatte einen kurzgeschnittenen schwarzen Bart. Vor Farnham schaute ich mich noch einmal um, der Mann war jedoch verschwunden und so dachte ich später gar nicht mehr an die Geschichte.
2: Zu meiner größten Überraschung sah ich jedoch auf der Rückfahrt am Montag den Mann wieder, und zwar genau an derselben Stelle und ebenso wieder am folgenden Sonnabend und Montag. Er blieb immer in derselben Entfernung und belästigte mich in keiner Weise, aber die Sache kam mir doch eigentümlich und unheimlich vor. Ich erzählte es Herrn Carruthers, es schien ihm auch auffallend, und er tröstete mich damit, dass er Pferd und Wagen bereits bestellt hätte, sodass ich künftig diese einsamen Wege nicht mehr alleine zu machen brauchte. Der Wagen sollte diese Woche kommen, aber aus irgendeinem Grund wurde er nicht geliefert und ich musste wieder nach der Station radeln. Das war heute Morgen. Wie Sie sich denken können, hielt ich auf der Charlingtoner Heide Umschau und wahrhaftig, der Mann war wieder da, genau wie die vorherigen Male. Er kam mir nie so nahe, dass ich sein Gesicht deutlich sehen konnte, aber sicher war es ein Unbekannter. Er trug einen dunklen Anzug und eine Tuchmütze. Das Einzige, was ich richtig sehen konnte, war sein dunkler Bart. Ich hatte heute weniger Angst, war vielmehr neugierig und fest entschlossen, herauszukriegen, wer es sei und was er wolle. Ich fuhr ganz langsam, der fuhr ja auch langsam. Ich hielt ganz an, er ebenfalls. Nun wollte ich ihm eine Falle stellen. Der Weg macht eine scharfe Biegung, ich fuhr rasch um die Ecke rum, sprang ab und wartete. Er sollte nun schnell ebenfalls herumsausen und an mir vorüberkommen, ohne vorher halten zu können. Aber er ließ sich nicht sehen. Ich fuhr zurück und guckte um die Ecke. Ich konnte die Straße eine Meile weit überblicken, er war jedoch nirgends zu entdecken. Das plötzliche Verschwinden wurde dadurch noch rätselhafter, da an dieser Stelle kein Seitenweg abging, den er benutzt haben könnte.
1: Holmes rieb sich vergnügt die Hände. »Der Fall ist von ganz besonderer Art«, sagte er. »Wie viel Zeit lag wohl dazwischen? Ich meine, zwischen Ihrer Fahrt um die Ecke und Ihrer Umkehr, wo niemand mehr zu sehen war?« »Zwei oder drei Minuten.« »In dieser Zeit kann er also nicht auf der Straße außer Sehweite gekommen sein. Und Seitenwege, sagen Sie, gibt's dort nicht?«
2: »Nein.«
1: »Dann muss er auf einem Fußpfad nach der einen oder anderen Seite entkommen sein.« »Nach der Seite der Heide ist es ausgeschlossen, denn da müsste ich ihn gesehen haben.« Wenn das alles unmöglich ist, so bleibt nur der eine Ausweg, nach Charlington Hall zu. Haben Sie noch weitere Angaben zu machen? Ich möchte nur noch bemerken, dass ich sehr bestürzt war und mich nicht eher beruhigen werde, bis ich Ihren erfahrenen Rat und Ihren Beistand habe. Holmes verharrte eine Zeit lang in Schweigen. Wo wohnt Ihr Bräutigam? Fragte er endlich.
2: In Coventry. Er ist bei der Midland Elektrizitätsgesellschaft in Stellung.
1: Sollte er nicht vielleicht Sie haben überraschen wollen? Och, Herr Holmes! Und ob ich den nicht erkannt hätte. Haben Sie sonst noch Verehrer gehabt?
2: Ja, einige, ehe ich Cyril kennenlernte.
1: Und seitdem weiter keinen?
2: Wenn Sie den schrecklichen Woodley nicht so nennen wollen, nein.
1: Sonst wissen Sie von keinem. Unsere hübsche Klientin wurde etwas verlegen. Gestehen Sie es nur, Fräulein Smith, sagte Holmes. Wer hat Sie außerdem noch verehrt?
2: Ach, es ist vielleicht bloß Einbildung von mir, aber manchmal schien es mir, als ob mein Principal, Herr Carruthers, sich stärker für mich interessiere. Wir sind ziemlich viel zusammen. Ich begleite ihn abends immer auf dem Klavier. Er hat zwar nie etwas geäußert, er ist ein gebildeter Mann, aber ein Mädchen fühlt schon heraus.
1: Aha, rief Holmes und machte ein ernstes Gesicht. Was führt er für ein Leben?
2: Er ist reich und hat keinen Wagen und keine Pferde.
1: Wenigstens gibt er sich den Anstrich größter Wohlhabenheit. Er geht wöchentlich 2 bis 3 Mal zur Stadt. Er ist an südafrikanischen Minenwerten stark interessiert.
2: Setzen Sie mich sofort in Kenntnis, wenn sich die Angelegenheit weiterentwickelt, Fräulein Smith.
1: Ich habe gegenwärtig sehr viel zu tun, werde mir jedoch die Zeit nehmen, in Ihrer Sache Nachforschung anzustellen. Tun Sie inzwischen aber keinen Schritt, ohne mich vorher zu benachrichtigen. Adieu. Hoffentlich haben Sie uns nur Gutes zu berichten.
2: Es ist ganz natürlich, dass ein solches Mädchen umworben wird, sagte Holmes und tat nachdenklich einen Zug aus der Pfeife. Dass es aber auf dem Rad und auf einer einsamen Landstraße geschieht, ist doch auffallend. Zweifellos ist es ein stiller Liebhaber. Der ganze Fall scheint mir an sich weniger interessant, Watson. Er bietet aber eigentümliche Begleitumstände, die allerhand Anregung zum Nachdenken geben. Das Merkwürdige ist, dass sich der Mann nur an einer einzigen Stelle gezeigt hat, nicht wahr?
1: Gewiss. Wir müssen damit beginnen, die Pächter von Charlington Hall ausfindig zu machen. Dann müssen wir auskundschaften, woher die Freundschaft zwischen Carruthers und Woodley stammt. Sie scheinen doch grundverschiedene Charaktere zu sein. Wie kamen Sie beide dazu, sich so sehr um Ralph Smith Verwandte zu kümmern? Noch eins. Was ist das für ein sonderbarer Hausherr, der für eine Erzieherin das Doppelte des üblichen Gehalts zahlt
2: und sich kein Pferd hält, obwohl er 6 Meilen vom Bahnhof wohnt. Das ist sonderbar, Watson. Höchst sonderbar.
1: Du willst also hinuntergehen? Nein, mein Lieber, das kannst du tun. Vielleicht ist es doch nur eine unwichtige Sache und ich kann meine bedeutungsvolle Untersuchung deswegen jetzt nicht unterbrechen. Montag in der Frühe kannst du in Farnham sein. Du musst dich dann in der Nähe der Charlingtoner Heide verbergen, aufpassen, was sich ereignet und nach eigenem Ermessen vorgehen. Wenn du dann noch über die Inhaber von Charlington Erkundigung eingezogen hast, fährst du zurück und erstattest mir Bericht. Und nun eher kein Wort mehr über die Sache, bis wir einen soliden Untergrund gefunden haben, auf dem wir weiter aufbauen können. Wir wussten, dass die Dame Montagmorgen mit dem Zug 9.50 Uhr von der Waterloo-Brücke abfahren würde. Ich nahm also den früheren Zug um 9.13 Uhr. Von Farnham gelangte ich ohne Schwierigkeiten nach der Charlingtoner Heide. Der Schauplatz des Abenteuers der jungen Dame war gar nicht zu verfehlen. Auf der einen Seite des Weges breitete sich weithin die Heide aus, auf der anderen zog sich ein Wäldchen mit stattlichen Bäumen hin, welches von alten Taxussträuchern umgeben war. In diesen großen Park führte ein Haupteingang aus Stein. Die Steine waren von Moos überzogen und die Pfeiler zeigten noch verwitterten heraldischen Schmuck. Außer dieser Einfahrt bemerkte ich noch mehrere Lücken in dem Heckenzaun und schmale Pfade, auf denen man den Wald erreichen konnte. Die Gebäude selbst waren von der Straße aus nicht zu sehen, aber die ganze Umgebung zeugte von dem Verfall dieses Besitztums. Das weite Heideland war mit goldenen Ginsterblüten übersät, die in dem herrlichen Frühlingssonnenschein erglänzten. Hinter einem dieser Büsche stellte ich mich so auf, dass ich den Eingang nach dem Schloss und ein gutes Stück der Landstraße nach beiden Richtungen übersehen konnte. Sie war anfangs vollkommen menschenleer, aber bald gewahrte ich einen Radfahrer. Er fuhr nach der Seite, von der ich gekommen war. Er hatte einen dunklen Anzug an und ich konnte auch den schwarzen Bart unterscheiden. Als er auf Charlingtoner Gebiet kam, sprang er von seiner Maschine ab, schob sie durch eine Lücke im Zaun und entschwand meinen Blicken. Nach einer Viertelstunde tauchte wieder ein Radfahrer auf. Ich merkte bald, dass es unsere junge Dame war, die vom Bahnhof kam. Ich sah, wie sie sich umschaute, als sie den Wald erreichte. Im nächsten Moment stürzte der Mann aus seinem Versteck hervor, schwang sich aufs Rad und fuhr hinter ihr her. Weit und breit waren die beiden die einzigen Lebewesen. Das anmutige Weib saß kerzengerade auf ihrem Rad, während der Mann hinter ihr sich tief auf die Lenkstange herunterbeugte und sehr unsicher fuhr. Plötzlich machte sie unvermutet Kehrt und fuhr beherzt auf ihn los. Er drehte sein Rad jedoch ebenso rasch herum und raste in eiliger Flucht davon. Sofort wandte sie sich wieder um und kam stolz erhobenen Hauptes wieder die Straße herauf, ohne sich weiter um ihren stillen Trabanten zu kümmern. Auch er fuhr wieder zurück und in angemessener Entfernung hinter ihr her. Als sie um die Krümmung herum waren, verlor ich sie aus dem Gesicht. Ich blieb noch in meinem Versteck und das war sehr gut, denn kurz darauf fuhr der Mann wieder langsam zurück. Er bog in das Eingangstor ein und stieg dann ab. Ein paar Minuten konnte ich ihn noch sehen, er hatte die Hände in der Höhe und schien seine Krawatte in Ordnung zu bringen. Alsdann setzte er sich wieder auf, fuhr auf dem Parkweg weiter nach dem Schloss zu und entschwand in dem dichten Unterholz meinen Blicken. Ganz hinten in der Ferne konnte ich die altersgrauen Gebäude mit dem schwarz geräucherten Schornstein sehen. Immerhin glaubte ich, ein gutes Tagewerk getan zu haben und wanderte wohlgemut nach Farnham. Ein Agent am Orte vermochte mir, über Charlington Hall keine Auskunft zu geben, sondern verwies mich an eine bekannte Adresse in Pall Mall. Dort sprach ich auf dem Heimweg vor und wurde von dem Vertreter der Firma höflich empfangen. Ich könnte Charlington Hall für diesen Sommer leider nicht mehr vermietet bekommen. Es sei vor ungefähr einem Monat einem gewissen Herrn Williamson überlassen worden, einem ehrwürdigen älteren Herrn. Über die Verhältnisse desselben könnte er mir zu seinem Bedauern keine näheren Auskunft geben, weil er über die Privatangelegenheiten seiner Kunden nicht sprechen dürfe. Holmes hörte den langen Bericht, den ich ihm an jenem Abend abstattete, aufmerksam an. Das erwartete Lob blieb ihm dessen aus. Im Gegenteil, sein strenges Gesicht nahm einen noch strengeren Ausdruck an, als er Punkt für Punkt mit mir durchging, was ich getan hatte und was ich nicht getan hatte. Dein Versteck, mein lieber Watson, war schlecht gewählt. Du hättest dich hinter den Taxuszaun stellen müssen. Dann würdest du diese interessante Persönlichkeit aus der Nähe gesehen haben.
2: aber so hast du einige hundert Meter entfernt gestanden und kannst mir nun weniger sagen als Fräulein Smith. Sie glaubt, es ist ein Unbekannter. Ich bin fest überzeugt, dass es ein Bekannter ist. Warum sollte er denn sonst so ängstlich darauf bedacht sein, von ihr ja nicht gesehen zu werden? Du sagst, er beugt sich auffallend tief auf die Lenkstange herunter. Das hatte doch auch nur den Zweck, sich nicht erkennen zu lassen. Du hast deine Sache wirklich merkwürdig schlecht gemacht. Du wirst ausfindig machen, wer es ist, und lässt ihn ruhig in seine Wohnung zurückkehren und gehst zu einem Häuseragenten in London. Was soll ich denn tun? Rief ich ziemlich erregt. Ins erstbeste Wirtshaus gehen. Da erfährt man solche Sachen. Du hättest du alle Namen vom Herrn bis zum Spielmädchen herunter erfahren. Williamson, das sagt mir gar nichts. Wenn er ein älterer Herr ist, kann er nicht so gewandt vom Rad auf- und abspringen und diesem kräftigen Mädchen entfliehen. Was haben wir nun durch deine Expedition eigentlich gewonnen? Die Überzeugung, dass die Erzählung der Dame auf Wahrheit beruht. Das hatte ich auch vorher. Dass zwischen dem Radfahrer und dem Schloss eine Verbindung besteht, daran habe ich ebenso wenig gezweifelt. Dass der Mieter Williamson heißt. Wozu soll uns das nützen? Nun, mein lieber Watson, tu nicht so beleidigt. Bis zum nächsten Sonnabend können wir nicht viel unternehmen und inzwischen kann ich selbst ein paar Recherchen anstellen. Am nächsten Morgen bekamen wir einen Brief von Fräulein Smith, worin sie kurz und klar angab, was ich gesehen hatte. Die Hauptsache war jedoch die Nachschrift. Ich glaube sicher, dass Sie mein Vertrauen rechtfertigen, Herr Holmes. Ich muss Ihnen mitteilen, dass meine Stellung hier sehr schwierig geworden ist. Mein Herr hat mir nämlich tatsächlich einen Heiratsantrag gemacht. Ich bin überzeugt, dass seine Neigung tief und echt ist. Meine Antwort können Sie sich denken. Er nahm meine Weigerung sehr ernst, aber doch auch sehr artig auf. Sie werden sich vorstellen können, dass unser Verhältnis etwas gespannt ist. Unsere junge Freundin befindet sich in einer nicht beneidenswerten Lage, sagte Holmes, als er den Brief zu Ende gelesen hatte. Ihr Fall zeigt sich bereits von einer interessanten Seite und entwickelt sich womöglich noch weiter, als ich ursprünglich annahm. Ich wäre daher nicht abgeneigt, einen gemütlichen Tag auf dem Lande zu verleben. Ich will also gleich heute Nachmittag hinunterfahren und sehen, ob die eine oder andere meiner Vermutungen sich bestätigt. Holmes' gemütlicher Tag hatte einen merkwürdigen Abschluss. Er kam spät in der Nacht in der Baker Street an und hatte eine geschwollene Lippe und eine blaue Beule auf der Stirn. Er war überhaupt so übel zugerichtet, dass sein eigener Zustand eines polizeilichen Eingreifens bedurft hätte. Seine Erlebnisse machten ihm jedoch ungeheuren Spaß und er lachte herzlich, als er sie erzählte. »So eine kleine körperliche Übung ist für mich immer ein Hochgenuss«, fing er an. »Du weißt, dass ich eine gewisse Kenntnis des guten alten englischen Sports des Boxens besitze. Manchmal kommt sie einem zustatten, zum Beispiel heute. Ohne sie würde ich eine sehr kümmerliche Rolle gespielt haben. Ich bat ihn, mir zu erzählen, was vorgefallen sei. Ich suchte jene Kneipe auf, die ich deiner Beachtung schon empfohlen hatte, und zog dort vorsichtig Erkundigungen ein. Ich saß am Schenktisch und der Wirt war sehr mitteilsam und gab mir jede gewünschte Auskunft. Williamson ist ein Mann mit weißem Bart und lebt alleine mit einer kleinen Dienerschaft. Es geht das Gerücht, dass er geistlicher ist oder doch gewesen ist. Aber ein paar Vorfälle während seines kurzen Aufenthalts im Schlosse erschienen mir sehr wenig geistlich. Ich habe schon in einem Büro für Kirchensachen nachgefragt,

0: nicht kräftig. Sie endigten in einer wüsten Schimpferei und zum Schluss versetzte er mir einen Faustschlag, den ich nicht mehr ganz parieren konnte. Die paar nächsten Minuten waren köstlich. Ich hatte einen regelrechten Kampf gegen einen wüsten Raufbold. Du siehst, wie ich daraus hervorgegangen bin. Herr Woodley musste in einem Wagen nach Hause gefahren werden. Damit endete meine Landpartie und ich muss zugeben, dass dieser Tag, so erfreulich er auch sonst für mich war, nicht viel mehr Zweck gehabt hat als der deinige. Der Donnerstag brachte uns einen zweiten Brief unseres Schützlings. »Sie werden nicht weit überrascht sein, Herr Holmes«, schrieb sie, »wenn ich Ihnen mitteile, dass ich die Stelle bei Herrn Carruthers verlasse. Selbst das hohe Gehalt kann mich für meine Leiden nicht entschädigen. Am Sonnabend komme ich hinauf nach London und werde nicht wieder zurückkehren. Herr Carruthers hat sein Gefährt bekommen und somit sind die Gefahren des einsamen Weges, wenn überhaupt die welche bestanden haben, nun vorüber. Die besondere Veranlassung zum Aufgeben meines Dienstes ist nicht nur das gespannte Verhältnis mit Herrn Carruthers, sondern die Wiederkunft jenes verhassten Mannes, des Herrn Woodley. Er war immer hässlich. Jetzt sieht er aber noch schrecklicher aus als je. Er scheint einen Unfall erlitten zu haben. Er ist ganz entstellt. Ich sah ihn am Fenster. Glücklicherweise bin ich ihm nicht begegnet. Er hat lange mit Herrn Carruthers verhandelt, der danach einen sehr erregten Eindruck machte. Woodley musste sich in der Nachbarschaft aufhalten, denn er hat nicht hier geschlafen. Und trotzdem sah ich ihn heute Morgen bereits im Garten herumschleichen. Er ist mir ein Widerwärtiger. Er ist schlimmer als ein wildes Tier. Ich verabscheue und fürchte ihn mehr, als ich es in Worten ausdrücken kann. Wie kann Herr Carruthers einen solchen Menschen nur eine Minute lang dulden? Nun, alle meine Bekümmernisse werden am Sonnabend aufhören.«
1: »Ich will's hoffen, Watson«, sagte Holmes in ernstem Ton. »Das arme Weib wird von Gaunern umlauert, und wir haben die Pflicht, dafür zu sorgen, dass ihr auf ihrer letzten Reise nichts passiert. Wir müssen uns, glaube ich, die Zeit nehmen und Sonnabendmorgen zusammen hinunterfahren, damit diese merkwürdige Angelegenheit am Ende nicht noch schief geht. Ich muss zugeben, dass ich der Sache bis jetzt kein großes Gewicht beigelegt hatte. Sie war mir mehr komisch und töricht als gefährlich vorgekommen. Dass ein Mann auf ein schönes Mädchen wartet und es verfolgt, ist nichts Unerhörtes. Und wenn er so wenig Mut hatte, dass er es nicht einmal anzureden wagte, sondern bei seiner Annäherung floh, so war er kein sehr zu fürchtender Angreifer. Der scheußliche Woodley war freilich ein anderer Kerl. Immerhin jedoch hatte auch er sie, mit Ausnahme des Einmals, nicht belästigt und bei seinem zweiten Besuch im Hause Carruthers ihr gar keine Beachtung geschenkt. Der Radfahrer gehörte zweifelsohne zu jener Gesellschaft, von der der Wirt gesprochen hatte. Aber über seine Persönlichkeit und seine Beziehung wussten wir noch so wenig wie vorher. Erst der Ernst in Holmes Benehmen und die Tatsache, dass er einen Revolver einsteckte, als wir weggingen, riefen in mir das Gefühl wach, dass hinter diesem eigentümlichen Vorgängen doch eine Gefahr lauern könnte. Einer regnerischen Nacht folgte ein heiterer Morgen. Die Heidelandschaft mit dem blühenden Ginster tat unseren Augen, die der grauen, schmutzigen Straßen und Häuser Londons müde waren, außerordentlich wohl. Holmes und ich marschierten die breite, sandige Landstraße entlang und schlürften die frische Morgenluft und freuten uns an dem Gesang der Vögel und dem Duft des Frühlings. Von einer Anhöhe aus konnten wir das zerfallene Schloss erblicken, das über die alten Eichen hervorragte, die aber trotz ihres hohen Alters noch jünger waren als das Gebäude, welche sie umgaben. Holmes deutete den langen Weg hinunter, der sich wie ein rötlich-gelbes Band zwischen der braunen Heide und dem jungen Grün des Waldes dahinschlängelte. Ganz in der Ferne bemerkten wir einen dunklen Fleck. Es war ein Fuhrwerk, das sich in der Richtung auf uns zubewegte. Holmes war sehr unwillig. »Ich wollte eine halbe Stunde vor ihr ankommen«, rief er aus. »Wenn das ihr Wagen ist, muss sie mit einem früheren Zug fahren wollen. Ich fürchte, Watson, sie wird eher an Charlington vorbeikommen, ehe wir dort sein können.« Sobald wir den Hügel überschritten hatten, konnten wir das Gefährt nicht mehr sehen. Wir beschleunigten unsere Schritte dermaßen, dass meine sitzende Lebensweise bald dagegen protestierte und mich nötigte, zurückzubleiben. Holmes lief jedoch immer voran. Er hatte unerschöpfliche Kraftvorräte, von denen er zehren konnte. Seine elastischen Beine machten nicht eher Halt, bis er plötzlich, ungefähr 100 Meter vor mir, stehen blieb und verzweifelt die Hände emporrang. Im selben Augenblick kam ein leerer Wagen um die Krümmung des Weges und rasselte uns entgegen. Das Pferd lief einen leichten Galopp und die Zügel schleiften auf dem Boden. »Zu spät, Watson, zu spät«, rief Holmes, als ich keuchend an ihm herankam. »Ein Esel war ich, dass ich nicht mit dem früheren Zug rechnete.« Es ist Entführung, Watson. Entführung, Mord, Gott weiß was noch. Versperr den Weg, halt das Pferd auf, so ist's recht. Nun spring hinein, wir wollen sehen, ob ich die Folgen meiner eigenen Dummheit

0: noch gut machen kann. Als wir im Wagen saßen, drehte Holmes um, gab dem Pferd einen Schlag mit der Peitsche und wir sausten zurück. Als wir um die Kurve herum waren, lag die ganze Strecke offen vor uns. Ich ergriff Holmes beim Arm. »Dort ist der Mann«, rief ich. Ein einsamer Radfahrer kam auf uns zu. Der Kopf hing vorne herunter und der Rücken war so stark gekrümmt, als ob er seine ganze Kraft zum Treten brauchte. Er raste wie ein Rennfahrer. Plötzlich erhob er sein bärtiges Gesicht, erblickte uns in ziemlicher Nähe, sprang vom Rad und blieb stehen. Der pechschwarze Bart stand in eigentümlichem Kontrast zu der Blässe seines Gesichts und seine Augen leuchteten wie bei einem Fieberkranken. Er starrte bald uns an, bald den Wagen, dann zeigte sich ein Staunen in seinen Zügen. »Hey da, halt!« rief er uns zu und wollte uns mit dem Fahrrad den Weg versperren. »Wo haben Sie den Wagen her? Halten Sie still!« schrie er und zog eine Pistole hervor. »Halten Sie still, oder bei Gott, ich schieß Ihr Pferd zusammen!« Holmes warf mir die Zügel in den Schoß und sprang herunter. »Sie sind der Mann, den wir suchen. Wo ist Fräulein Violet Smith?« fragte er ruhig und bestimmt. »Das frage ich Sie auch. Sie sind in Ihrem Wagen. Sie müssen wissen, wo sie ist.« Der Wagen begegnete uns unterwegs, es saß aber niemand drin. Wir fuhren zurück, um der jungen Dame Hilfe zu bringen. »Barmherziger Himmel! Barmherziger Himmel, was soll ich anfangen?« schrie der Fremde verzweiflungsvoll. »Sie haben sie geraubt, der verdammte Woodley und der elende Pfaffe. Kommen Sie, lieber Mann, kommen Sie mit, wenn Sie wirklich Ihr Freund sind. Helfen Sie mir, wir wollen Sie retten und wenn es mich das Leben kosten sollte.« Er lief, wie wahnsinnig, die Pistole in der Hand nach einer Lücke in dem lebenden Zaun. Holmes rannte hinter ihm her und ich hinter Holmes. Das Pferd ließ sich am Wege grasen. »Hier sind Sie durchgekommen«, sagte mein Freund, indem er auf verschiedene Fußspuren auf dem feuchten Pfade deutete. »Hallo? Halt! Wer liegt dort im Gebüsch?« Es war ein junger Bursche von ungefähr 17 Jahren, in der Kleidung eines Stallknechts mit ledernen Hosen und Gamaschen. Er lag auf dem Rücken mit angezogenen Knien und einer klaffenden Kopfwunde. Er war besinnungslos, gab aber noch Lebenszeichen von sich. Ein Blick auf seine Wunden sagte mir, dass der Knochen nicht getroffen war. »Das ist Peter, mein Stallknecht«, rief der Fremde. »Er hat sie gefahren. Die Halunken haben ihn vom Wagen heruntergerissen und niedergeschlagen. Lasst ihn liegen. Ihm können wir doch nicht mehr helfen. Aber vielleicht können wir sie noch vor dem Schlimmsten bewahren, was einem Wald passieren kann.« Wir rasten den Waldpfad hinunter und hatten das Strauchwerk vor dem Haus erreicht, als Holmes anhielt. »Sie sind nicht ins Haus gegangen. Hier ist Ihre Fährte. Links, hier, an den Lorbeerbüschen entlang. Ich hab's mir gleich gedacht.« Während er sprach, drangen aus dem dichten grünen Buschwerk vor uns gellende Angstschreie eines Weibes an unser Ohr. Schreie, aus denen Wut und Schrecken zu hören war. Sie endigten plötzlich auf ihrem Höhepunkt in gurgelnden Lauten, wie wenn jemand gewürgt wird. »Hierher, hierher«, rief uns der Fremde zu. »Sie sind in der Kegelbahn.« Er stürzte durch die Büsche. »Ah, die feigen Hunde, folgen Sie mir!« zu spät, bei Gott zu spät!« Wir standen plötzlich auf einem hübschen grünen Rasenplatz, der von ehrwürdigen Bäumen eingefasst war. Am anderen Ende desselben, unter einer mächtigen Eiche, erblickten wir eine eigentümliche Gruppe von drei Menschen. Ein taumelndes, fast ohnmächtiges Weib mit einem Taschentuch um den Mund gebunden. Ihr gegenüber stand ein brutal aussehender junger Kerl mit rotem Schnurrbart, breitspurig, den einen Arm in der Seite gestemmt, mit dem anderen eine Reitpeitsche schwingend. Seine ganze Haltung zeigte Triumphieren. Dazwischen stand ein älterer Herr mit grauem Bart. Er trug einen schwarzen Priesterrock über einem hellen Sommeranzug und hatte offenbar eben die Trauung vollendet. Denn, als er auf der Bildfläche erschien, klappte er gerade sein Gebetsbuch zu, klopfte dem Bräutigam kräftig auf die Schulter und gratulierte ihm in jovialer Weise. »Sie sind getraut worden«, rief ich. »Kommen Sie«, schrie unser Führer, »kommen Sie!« Er stürzte über den Rasen, Holmes und ich hinter ihm her. Als wir näher kamen, wankte die Dame an den Baumstamm, um sich daran festzuhalten. Der Ex-Priester Williamson machte eine höhnische Verbeugung und der Renommist Woodley schritt uns frohlockend entgegen. »Du kannst deinen Bart abnehmen, Bob«, sagte er zu unserem Verbündeten. »Ich kenne dich zur Genüge. Nur du und deine Genossen, ihr kommt gerade recht. Darf ich euch Frau Woodley vorstellen?« Die Antwort unseres Führers war sehr merkwürdig. Er riss den schwarzen Bart, womit er sich unkenntlich gemacht hatte, herunter und warf ihn zur Erde. Darunter kam ein langes, bleiches, glatt rasiertes Gesicht zum Vorschein. Dann zog er seinen Revolver hervor und hielt ihn auf den jugendlichen Schurken, der auf ihn zukam und drohend die Reitpeitsche schwang. »Jawohl«, sagte er, Ich bin Bob Carruthers und werde diesem Weibe Recht verschaffen. Und wenn ich dafür an den Galgen kommen sollte, ich hab's dir gesagt, was ich tun würde, wenn du Gewalt anwendest. Und bei Gott, ich halte mein Wort. Du kommst zu spät. Sie ist meine Frau. Nein, deine Witwe. Ein Schuss krachte und durch Woodleys Weste spritzte das Blut hervor. Er drehte sich im Kreis herum und fiel mit einem lauten Aufschrei zur Erde. Sein ekelhaftes, rotes Gesicht wurde schrecklich blass. Der alte Talar brach in eine Flut von Schimpfreden und Flüchen aus, wie ich sie noch nie gehört hatte. Er zog ebenfalls einen Revolver, aber bevor er ihn in Schusshöhe brachte, sah er Holmes' Waffe auf sich gerichtet. »Genug«, sagte mein Freund, ganz kaltblütig. »Legen Sie das Ding fort. Heb's auf, Watson. Setz es ihm auf die Stirn.« »Dankt er.« »Sie, Carruthers, geben Sie Ihren Revolver auch her. Wir wollen keine Gewalttätigkeiten weiter. Kommen Sie, geben Sie ihn mir.« »Wer sind Sie denn?« »Mein Name ist Sherlock Holmes.«
1: »Heiliger Himmel! Sie haben schon von mir gehört, wie ich merke. Ich will die offizielle Polizei vertreten, bis sie selbst hier ist. Hier, Sie!« rief er einem Knecht zu, der erschreckt auf den Platz geeilt war. »Kommen Sie her und reiten Sie so schnell wie möglich mit diesem Zettel nach Farnham.« Er kritzelte rasch einige Worte auf ein Blatt aus seinem Notizbuch. »Dieses Papier geben Sie dem Polizeiinspektor. Bis zu seinem Eintreffen bleiben Sie alle unter meiner Bewachung.« Mit seinem entschlossenen und energischen Auftreten beherrschte Holmes die ganze Szene und die Menschen waren alle Puppen in seiner Hand. Williamson und Carruthers mussten den verwundeten Woodley ins Haus schaffen und ich reichte dem erschreckten Weibe den Arm. Der Verletzte wurde auf sein Bett gelegt und ich untersuchte ihn auf Holmes' Bitte. Als ich ihm darüber berichten wollte, fand ich ihn in dem alten Speisezimmer. Seine beiden Gefangenen saßen vor ihm. »Er wird durchkommen«, sagte ich. »Was?« schrie Carruthers und sprang vom Stuhl auf. »Dann will ich erst hinauf und ihm den Rest geben. Soll dieses Mädchen, dieser Engel, seinen Lebtag an diesen rohen Woodley gekettet sein?« »Darüber brauchen Sie sich nicht aufzuregen«, sagte Holmes. »Aus zwei gewichtigen Gründen ist diese Ehe unter allen Umständen ungültig. Erstens dürfen wir wohl die gesetzliche Berechtigung des Herrn Williamson anzweifeln?« »Ich bin ordiniert«, schrie der alte Schurke. Aber auch wieder abgesetzt. »Einmal Priester, immer Priester!« »Ich glaube kaum. Wie steht's mit der Lizenz?« »Die hatten wir. Ich hab sie hier in der Tasche.« »Dann haben Sie sie durch List bekommen. Aber auf jeden Fall eine erzwungene Heirat ist keine Heirat. Übrigens ist es ein sehr schweres Verbrechen, wie Sie einsehen werden. Wenn ich nicht irre, werden Sie ungefähr 10 Jahre Zeit haben, über die Sache nachzudenken. Was Sie anbelangt, Carruthers, so hätten Sie Ihren Revolver besser in der Tasche gelassen.« »Das wird mir allmählich auch klar, Herr Holmes.« Als ich mir aber überlegte, was ich all für Vorsichtsmaßregeln angewendet hatte, um dieses Mädchen zu beschirmen. Ich liebte sie, Herr Holmes, und habe erst dieses einzige Mal erfahren, was Liebe ist. Brachte mich der Gedanke, sie in der Gewalt dieses Mannes zu wissen, ganz von Sinn, denn er ist der roheste und großsprecherischste Patron in ganz Südafrika. Ein Mensch, dessen Name von Kimberley bis nach Johannesburg einen schrecklichen Klang hat. Ja, Herr Holmes, Sie werden es kaum glauben, aber vom ersten Augenblick an, wo diese Dame in meinen Diensten stand, habe ich sie nicht ein einziges Mal dieses Haus, wo diese Schurken auf der Lauer lagen, passieren lassen, ohne ihr auf meinem Fahrrad zu folgen und zu sehen, dass ihr kein Leid geschehe. Ich hielt mich stets in einiger Entfernung und trug einen Bart, damit sie mich nicht erkennen sollte. Denn sie ist ein gutes und wohlanständiges Mädchen, das nicht bei mir in Stellung geblieben sein würde, wenn sie gewusst hätte, dass ich ihr auf der Landstraße nachfuhr. Warum sagten Sie ihr nichts von der Gefahr? Weil sie mich dann verlassen haben würde und ich das nicht ertragen zu können glaubte. Wenn sie mich auch nicht lieben konnte, so gereichte es mir doch zur Beruhigung, ihre liebliche Gestalt zu sehen und ihre wohlklingende Stimme zu hören. »Sie nennen das Liebe, Herr Carruthers«, sagte ich. »Ich möchte es Selbstsucht nennen.« »Mag sein. Die beiden Begriffe gehen ineinander über. Wie dem auch sei, ich konnte sie nicht fortlassen.« Außerdem war es bei einer solchen Nachbarschaft gut für sie, dass sie einen Menschen hatte, der sich um sie kümmerte. Als dann das Telegramm kam, wusste ich, dass sie nun energisch vorgehen würden. Was für ein Telegramm? Carruthers zog eine Depesche aus der Tasche. Dieses hier, sagte er. Es lautete kurz und bündig, der Alte ist tot. Jetzt sehe ich, sagte Holmes, wie die Gurken hängen und verstehe, warum sie diese Botschaft zu raschem Handeln anspornte. Aber während wir warten, erzählen Sie mir, was Sie noch wissen. Der alte Kujon im Priesterrock fing wieder furchtbar an zu schimpfen.
2: »Bei Gott«, rief er, »wenn du uns verrätst, Carufa, werde ich dir dasselbe tun, was du Woodley getan hast. Über das Weib kannst du winseln, so viel du willst. Das ist deine Sache. Wenn du aber gegenüber deinen Helfershelfern hier zu offen wirst, dann kannst du dir sehr übel bekommen.«
1: »Ehrwürden brauchen sich nicht so aufzuregen«, sagte Holmes und zündete sich eine Zigarette an. »Der Fall liegt ganz klar. Und ich frage Sie nur aus privater Neugier nach einigen Einzelheiten. Sollte es Ihnen aber unangenehm sein, mir zu antworten, so will ich Ihnen die Sache aufdecken und Sie können dann sehen, was Sie von Ihren Geheimnissen noch übrig behalten. Erstens, Sie drei, Sie, Carufa und Woodley, sind zusammen aus Afrika gekommen.«
2: »Das ist die erste Lüge«, rief der Alte. »Ich habe bis vor 2 Monaten keinen von diesen beiden gekannt und bin nie im Leben in Afrika gewesen. Die Einleitung ist also schon falsch, Sie überschlauer Herr.«
1: »Er sagt die Wahrheit«, bemerkte Carufa. »Also gut, 2 von ihnen sind herübergekommen. Seine Ehrwürden ist auf heimatlichen Boden gewachsen. Sie 2 kannten Ralph Smith. Sie wussten, dass er nicht mehr lange leben würde. Sie kundschafteten aus, dass seine Nichte die Erbin seines Vermögens war. Ist es so, hä?«
0: Carufa nickte und Williamson fluchte. »Sie war zweifellos die nächste Anverwandte und sie wussten, dass er kein Testament machen würde.«
1: »Er konnte ja weder lesen noch schreiben«, warf Carufa dazwischen. Sie reisten also beide herüber und spürten das Mädchen auf. Sie kamen dahin überein, dass sie eine heiraten und der andere einen Anteil von der Beute bekommen sollte. Auf irgendeine Weise wurde Woodley zu ihrem Gatten bestimmt. Wie geschah das?«
0: »Wir spielten auf der Reise Karten um sie und er gewann.«
1: »Ich verstehe.« »Sie nahmen die junge Dame in ihre Dienste und Woodley sollte ihr da den Hof machen. Sie erkannte, dass er ein gemeiner Trunkenbold war und wollte nichts mit ihm zu tun haben. Mittlerweile verliebten sie sich selbst in das Mädchen und ihre Abmachung wurde dadurch über den Haufen geworfen. Sie konnten den Gedanken, dass sie dieser rohe Kerl zur Frau bekommen sollte, nicht länger ertragen. »Nein, bei Gott, das konnte ich nicht mehr.« Sie gerieten in Streit, er ging wütend aus ihrem Haus und beschloss, auf eigene Faust vorzugehen. »Von Zeit zu Zeit besuchte ich sie, denn ich wollte gerne wissen, was sie zu machen gedächten. Vor 2 Tagen brachte mir Woodley das Telegramm, worin uns der Tod von Ralph Smith mitgeteilt wurde. Er fragte mich, ob ich mich noch an unserem Geschäft beteiligen wollte. Ich sagte nein. Er fragte dann weiter, ob ich das Mädchen heiraten und ihm seinen Anteil geben wollte. Ich antwortete ihm, dass ich das herzlich gern tun würde, dass sie mich aber nicht haben wollte. Er erwiderte darauf,
2: »Lass uns sie nur erst heiraten. Nach Verlauf von ein paar Wochen wird sie die Sache schon mit anderen Augen sehen.«
1: Ich entgegnete ihm, dass ich von Gewalt nichts wissen möchte. Darauf ging er fort, der elende Bube, fluchend und schwörend, dass er sie doch bekommen würde. Sie verließ mein Haus Ende dieser Woche und ich ließ sie mit dem Wagen nach der Bahn bringen. Ich fühlte aber dennoch eine solche innere Unruhe, dass ich auf dem Rad dahinterherfuhr. Sie hatte jedoch einen großen Vorsprung und ehe ich sie einholen konnte, war das Unglück bereits geschehen. Ich merkte es erst, als ich sie beide Herren in ihrem Wagen zurückfahren sah. Holmes stand von seinem Stuhl auf und warf den Stummel seiner Zigarette in den Kamin. »Ich bin ganz vernagelt gewesen, Watson«, sagte er dann. »Du berichtest mir damals, dass du den Radfahrer gesehen hättest, wie er deiner Ansicht nach in dem Gebüsch seine Krawatte in Ordnung gebracht hätte. Das allein hätte mir alles sagen müssen. Immerhin können wir uns zu dem merkwürdigen und mancher Ansicht einzigartigen Falle gratulieren. Dort kommen 3 Gendarmen und der kleine Kutscher ist zu meiner Freude auch dabei. Es ist also abzuwarten, dass er sowohl wie der interessierte Bräutigam von den heutigen Abenteuern keinen dauerhaften Schaden haben wird. Ich denke, Watson, du gehst in deiner Eigenschaft als Arzt zu Fräulein Smith und sagst ihr, dass wir ihr, wenn sie sich soweit erholt hat, gerne das Geleit zu ihrer Mutter geben. Wenn sie sich noch nicht kräftig genug fühlt, wollen wir an den jungen Elektrotechniker bei Midland depeschieren und du wirst sehen, dass sie dann bald vollständig gesund sein wird. Was Sie betrifft, Herr Carufa, so glaube ich, dass Sie Ihr Mögliches getan haben, um Ihre Schuld zu sühnen, die Sie durch Teilnahme an diesem bösen Plan auf sich geladen hatten. Hier haben Sie meine Karte. Wenn Ihnen mein Zeugnis bei Gericht von Nutzen sein kann, stehe ich Ihnen gerne zur Verfügung. Im Strudel unseres bewegten Lebens ist es mir oft schwer gefallen, der Leser wird es wahrscheinlich schon bemerkt haben, meine Erzählungen gut abzurunden und am Schluss die nötigen Mitteilungen nicht zu vergessen, die man erwarten kann. Bei der Fülle unserer Fälle sind jedoch bei jedem Einzelnen die handelnden Personen, sobald die Entscheidung vorüber ist, schnell aus meinem Gedächtnis entschwunden. Am Ende meiner Aufzeichnung über diesen Fall finde ich jedoch noch folgenden Nachtrag. Fräulein Smith hat tatsächlich ein großes Vermögen geerbt
0: und ist jetzt die Gattin Cyril Mortons, des älteren Teilhabers von Morton und Kennedy, der bekannten Elektrizitätsgesellschaft in Westminster. Williamson und Woodley sind wegen Körperverletzung und Entführung angeklagt worden. Dieser hat 10, jener 7 Jahre bekommen. Über das Schicksal Carruthers habe ich keine Notiz, aber ich glaube sicher, weil Woodley als gewalttätiger Mensch bekannt war, hat der Gerichtshof sein Vergehen mild beurteilt und einige Monate Gefängnis als ausreichend Sühne angesehen.

Das war die Lesestube, heute mit einer etwas düsteren Sherlock-Holmes-Geschichte, die einsame Radfahrerin. Ich hoffe, es hat euch gefallen. Jetzt im Anschluss um 20 Uhr kommt das Crossroad-Café mit Blues, Soul und Rock'n'Roll-Musik. Und als Überbrückung haben wir The Sky is Crying, ein Song von Gary B. Coleman. Ja, viel Spaß dabei und noch einen schönen Abend.

0: Der Fade-Out.
1: Wir kennen ihn, wir lieben ihn.
0: Wir lieben ihn alle, den Fade-Out. Ja, hallo, herzlich willkommen zur Plattenkiste.
1: Hallo.
0: Und wir haben mal wieder eine Gästin bei uns.
2: Hallo, ich bin Pauline und ich freue mich sehr, heute hier zu sein.
1: Hallo Pauline.
0: Hallo.
3: Ich bin eigentlich auch Pauline.
1: Okay,
3: mit Zeitennamen.
0: Wollen wir den Hashtag nutzen?
3: Hashtag Doppelpauline.
1: Okay, ihr seid heute alle irgendwie was vom Namensstamm Paul, nur ja. Ich nicht. Ich fühle mich ein bisschen ausgegrenzt. Muss ich ganz ehrlich sagen.
0: Fühlst du dich gemobbt?
1: Ja, schon. Ja.
0: Weißt du, was du machen musst, wenn du dich gemobbt wirst? Deine Hand ausstrecken und sagen, halt, stopp. Ich fühle mich gemobbt.
3: Nein, halt, stopp. Ich bin auch was mit Paul.
1: Es ist Obst im Haus.
0: Und damit haben wir unser Niveau wieder auf 22 Uhr gesenkt.
1: Großartig.
0: Ab jetzt können wir wieder mit Schimpfwörtern um uns schmeißen, wie wir wollen.
1: Ist Obst für dich ein Schimpfwort?
0: Was?
1: Ist Obst für dich ein Schimpfwort? Nee, Obst ist
3: kommt nicht. Drauf an, wie du es betonst.
0: Ja. Obst. Ja.
3: Obst ist schon ziemlich übel, ja.
1: Ich glaube, Fallobst ist ein witziges Schimpfwort. Ja, das ist wie Klappspaten.
0: Wie wir da jetzt wieder auf Arbeit zurückkommen, verstehe ich nicht. Also ihr habt sehr wahrscheinlich haben die gewählte ZuhörerInnen da draußen, unter anderem Oma Helga, Grüße gehen raus an Oma Helga.
3: Und Horst, ja. Und Horst zieht übrigens um. Der zieht jetzt in eine ähnliche Wohnung wie Oma Helga und dann wohnen die nur noch 2 Minuten zu Fuß voneinander entfernt.
0: Ach, wie schön.
3: Oder ist voll süß. Ne?
0: Brauchst du denn so ein Schnurtelefon oder gibt es den Walkie-Talkies?
3: Die sind Lehrer gewesen, die können sich selber Schnurtelefone machen.
0: Aber schenkst du den Walkie-Talkies zu Weihnachten?
3: Das ist eine Idee. Eigentlich mache ich immer einen Fotokalender, aber...
0: Das wäre geil, so Walkie-Talkies.
3: Aber die sind halt auch echt also fit, was so Handy und so angeht, obwohl die ja beide auf die 90 zugehen.
0: Ja.
3: Ja, können
0: und hören
3: WhatsApp
0: uns fleißig.
3: Und alles. Was?
0: Und hören uns fleißig.
3: Ja.
0: Sehr wahrscheinlich hat Oma Helga noch zu unter anderem diesen Song Wulewu getanzt in der Disco.
3: Mit Sicherheit.
0: Sicherheit. Denn wir hören heute aber... Ist, die Plattenkiste gibt es seit über 3 Jahren und wir haben noch nicht einmal ABBA behandelt.
1: Das ist eigentlich ganz schön skandalös.
3: Warum eigentlich?
0: Ich weiß nicht, keiner hatte eine Platte.
3: Ja, das stimmt.
1: Ja, ich habe halt welche zu Hause tatsächlich. So ganz alte, so von meinem Papa geklaut.
3: Mein Papa hatte auch welche, aber die hat er verkauft.
0: Ja, aber Pauline hat ABBA mitgebracht.
2: Genau, ich habe die Platte zum Geburtstag bekommen dieses Jahr und seitdem läuft die auch ein bisschen rauf und runter, aber ich finde, das ist nie zu viel.
0: Definitiv nicht.
2: Change my mind.
0: Aber es kommt mit die einzige Band, wo ich sage, ich brauche auch noch eine Platte zu Hause, man sollte mindestens ein Album in der Sammlung haben. Aber welches ist es immer der persönliche Geschmack, dann glaube ich? Ist wie bei Queen.
1: Das stimmt, wobei bei ABBA finde ich, wo du gerade Queen sagst, finde ich, gilt für mich so ein bisschen was Ähnliches wie bei Queen, weil ABBA hat ähnlich wie Queen auch sehr gute Greatest Hits Alben. Also die Greatest Hits Alben 1 und 2 von Queen sind sehr, sehr gut und sehr gut ausgewählt und ABBA hat auch gute Greatest Hits Alben. Also so um sich ranzutasten. So ist das auch eine, nicht die schlechteste Wahl, sagen wir so.
0: Trotzdem würde ich bei Queen immer sagen, jeder sollte eigentlich A Night at the Opera haben. Allein nur für den Song I Love.
1: Ja.
0: So. Und Bohemian Rhapsody, was definitiv der beste Song aller Zeiten ist, aber das ist.
1: The Prophet Song ist das bessere, Bohemian Rhapsody.
0: Bohemian
1: immer noch.
3: Ich glaube übrigens, wir haben vergessen zu sagen, welchen Song wir eben gespielt haben.
0: Wulewu.
3: Und welche Platte wir heute vorstellen. Ich wollte es nur noch mal kurz hier.
0: Von ABBA, sie ist blau. Jetzt müsst ihr, es ist ja eine Kombo. Hier haben sie Agatha. Oh Gott, komm, ich kriege die Namen so hin. Björn, Agathe.
1: Agneta.
0: Nee, Agneta ist nicht Agathe. Wie hieß denn?
2: Oh Gott.
0: Wie war das? Björn?
2: Benny
0: und dann.
1: Anifried. Agneta und Anifried.
2: Stimmt.
0: Die vergesse ich immer.
1: Tja.
3: Anifried, dabei ist das der einbrennendste Name.
0: Nee, eigentlich nicht.
3: Anifried?
0: Ich finde Agneta hat sich immer eingebrannt.
3: Agneta ist wie Knete.
0: Das ist die Blonde gewesen, ne? Agneta ist.
2: Ja.
0: Auf jeden Fall auf dem Bild haben sie ein Lichtschwert auch auf dem Cover.
3: Ja, eigentlich.
1: Iconic.
0: So geil.
3: Eigentlich musst du dir die Platte holen, Paul.
0: Ja.
2: Lohnt sich.
0: Definitiv, aber ist fantastisch. Ich freue mich auch sehr, dazu gesagt hast, du bringst, würdest ABBA bringen, habe ich mich.
1: Ich finde es auch sehr cool.
0: Sale. Zack, sehr, sehr cool. Rein, weil ABBA passt. Wir machen einfach weiter mit Musik, weil.
1: Ja.
0: Und das. Ist die Frage.
2: Genau, ich würde vorschlagen, dass wir als nächstes Does Your Mother Know von der B-Seite, glaube ich, spielen.
1: Finde ich gut.
2: Müsste der erste Song auf der B-Seite sein und ich finde das auch echt ein Banger.
0: Welcher Song?
2: Does Your Mother Know?
0: Ja, oh ja, oh ja.
1: Welcher ABBA-Song ist kein Banger?
0: Das ist die große Frage. Welcher ABBA-Song ist kein Banger? Das finden wir heute. Ob wir das heute herausfinden, naja, werdet ihr gleich erfahren. Aber jetzt kommt erstmal Does Your Mother Know.

0: Wer häufiger zuhört, weiß, ich liebe Fadeouts.
1: Du lässt es auch bei keiner Gelegenheit unkommentiert.
0: Ja. Ich meine, ich liebe auch harte Cuts, aber das muss dann meistens, passt das nur, wenn man am Stück hört, wenn dann halt irgendwie so ein Folgesong kommt. Aber meistens liebe ich halt so langsame Fadeouts. Und das ist so ein.
1: Oder wenn Songs ineinander geblendet werden.
0: Ja, das ist auch richtig geil. Das ist halt in der hier meistens ein bisschen schwieriger, das dann irgendwie einzusetzen. Ja. True. Den Song kenne ich auch.
2: Den kenne ich auch,
0: den kann ich auch mitsingen.
2: Das richtig Album ist, so, richtig so.
0: Das Album ist von 1979.
1: Lange her.
0: Schon ein bisschen, ne?
1: Ist über 50 Jahre alt.
0: Ja.
1: Ist crazy, oder?
2: Oh, crazy, aber ist voll gut gealtert.
1: Gehörst du auch noch so zu der Generation Menschen, die so denken, ah ja, die 70er, das ist 30 Jahre her. Ja. Ah nee, warte mal, scheiße.
0: Ja, und dann guckst du so an, verdammt, dieses Jurassic Park ist 30 Jahre alt geworden. Ah nein, ja. Pulp Fiction ist ja 30 Jahre alt geworden. Oh, was? Was? Oh nein.
1: Ja, wild.
0: Wild.
2: Von 79 ist das Album, hast du gesagt? Und war aber nicht auch mal beim ESC irgendwie?
0: Ja.
2: Das war aber dann schon vorher, oder?
0: Ich weiß gar nicht, ob die vorher waren oder nachher.
2: Also ich meine, das war mit Waterloo.
1: Das, ja.
2: Und das war, glaube ich, 74, ist das, glaube ich, rausgekommen?
1: Ja, dann 74 haben sie auch den ESC gewonnen.
2: Ah ja, dann...
0: Da waren sie auch schon groß.
1: Ja.
0: Ich glaube, aber ist bis heute die einzige wirklich große Band, die den ESC gewonnen hat.
2: Ja.
0: Also... Bis hier.
2: Würde
0: also
2: mir jetzt spontan auch niemand anders einfallen.
0: Gibt sonst
2: aber
0: keinen.
2: Mit Recht.
0: Und wir haben dieses Jahr ein neues Album rausgebracht.
2: Ach so, das habe ich gar nicht mitbekommen.
0: Oder letztes Jahr war das.
1: Letztes Jahr, du meinst letztes Jahr. Voyage.
0: Genau, letztes
1: das
0: Jahr.
1: Das habe ich, stimmt.
0: Letztes
1: das
0: hab
1: ich.
0: Jahr haben die ein neues Album rausgebracht.
1: Stimmt. Ist auch schön.
0: Ja, ich weiß gar nicht, wer von denen verstorben ist, von den beiden. Von den Frauen ist, glaube ich, verstorben.
3: Dabei werden Frauen noch älter als Männer.
0: Auch nicht.
2: Aber kürzlich verstorben, oder?
0: Mhm. Sogar ein Mann ist verstorben. Ich weiß nur nicht, wer. Aber ich glaube, einer von den Musikern ist verstorben, wenn ich mich nicht täusche. Oder es ist jetzt, oder es war doch nicht so, und es war irgendwer anderes.
1: Ich hab das gerade mal bei Google reingeworfen. Ein begleitender Gitarrist der Band ist tot.
0: Ach so, okay.
1: Lasse Wellander.
0: Okay, gut.
1: Google weiß alles.
0: Ja, die Wikipedia-Artikel sagen nämlich auch, leben noch alle. Puh, ein Glück. Sind genug Künstler.
3: Meint ihr, die geben nochmal eine Tour?
0: Haben die nicht sogar eine Tour gehabt gerade? Die hatten sogar mit den letzten Jahr, im letzten Jahr eine große Welttournee oder sind sogar noch dabei.
2: Oh. Aber, ich will keinem zu nahe treten, aber wie alt sind die denn? Ist das
0: in den 70ern. Jünger als die Stones und das ist...
2: Ja, okay.
0: Wenn die Stones noch Touren machen können.
3: Es gibt bestimmt noch Rampen auf die Bühne, dass man da so einen Rollstuhl hochkriegt. Ja.
0: Ey, du kannst mit alles machen. Dave Grohl hat es bewiesen, der kann mit
3: Haben
0: auch
3: die
0: mit Rollstuhl.
3: Haben die Toten Hosen das nicht auch gemacht?
0: Ja, der ist auch mit Campinos auch mal mit Gipsbein bei Rock am Ring rumgehüpft.
3: Einfach rauf da.
0: Ja, dann ist es wieder Punk. Ich würde auch, alles ist eigentlich Punk, aber das ist dann eine andere Frage. Ja, so, aber... Gut. Erster Berührungspunkt mit ABBA. Nina, los. Jetzt. Spontan.
1: Ganz, ganz, ganz viele Autofahrten in den 90ern mit meinen Eltern. Also das ist irgendwie auch, also ich glaube, das geht vielen in der Generation irgendwie so. Das ist irgendwie so der Soundtrack deren Jugend. Meine Eltern sind Anfang der 60er geboren, alle beide. Also die 70er waren halt voll so die Teen und ja, die Jugendzeit im Prinzip. Und da sind natürlich sehr viele Verknüpfungspunkte, deswegen ist man da, glaube ich, also auch ich quasi als Kind solcher Eltern da nicht drum herum gekommen, das irgendwie quasi mit der Muttermilch aufzusaugen, diese Musik.
0: Ey, das ist so verrückt. Also ich kenne das mit Musik, mit Kassettendings und dann im Auto fahren und dann dieses coole vom Radio abgespielte.
1: Ja, und was ist der Zusammenhang zwischen Bleistift und Musikkassette?
0: Ja. Kommt alles wieder. Auch die Musikkassetten.
1: Das ja.
0: Also ich weiß gar nicht, wie ich zu ABBA gekommen bin. Es lief halt auch irgendwann.
1: Es war halt schon immer da.
0: irgendwann war es da und es klingt halt gut.
1: Ja.
0: Hat jetzt ins Ohr rein und dadurch ist es da. Ja, wahrscheinlich auch irgendein familiäres Ding. Wo ich eher glaube über meine Mutti. Mit meinem Vater habe ich immer Queen und Sting sehr viel gehört.
1: Ich glaube, eine Besonderheit bei meinen Eltern ist tatsächlich, also meine Eltern haben sehr, sehr verschiedene Musikgeschmäcker und ich bin eher auf der Seite meines Vaters, so mit Queen, Bruce Springsteen, Led Zeppelin, Deep Purple und so, weil meine Mama ist eher so der Typ alte deutsche Schlager, so die mag Marianne Rosenberg und so.
0: Marlene Dietrich? Oh, oh.
1: Nee. Ah, aber ist so ein Punkt, auf den die sich einigen können.
3: Und das ja, ist, same, das war bei mir auch
1: das
3: so.
1: Das ist beim unterschiedlichen Musikgeschmack meiner Eltern tatsächlich was Besonderes. Dass aber, es was gibt, worauf sie sich einigen können.
2: Also aber ist auch generell, glaube ich, eine Sache, worauf sich die ganze Welt so einigen kann.
1: Voll,
2: das ist so das Äquivalent zu Katzenvideos gefühlt. keiner ist damit nicht einverstanden und die meisten finden es irgendwie gut.
1: Ja, ich möchte jetzt bitte Katzenmusikvideos zu ABBA-Songs.
3: Gibt's mit bestimmt. Pommes. Ich glaube, Pommes ist nämlich auch so ein Ding.
0: Gibt's bestimmt. Aber das ist Queen ja ähnlich. Ich glaube, es gibt keine Person, die sagt, ach, Queen, nee.
1: Oh, doch, gibt's.
0: Was?
1: Ja, doch, gibt's. Doch. Ich glaube, Queen ist noch ein bisschen kontroverser, also kontroverser in Anführungsstrichen als ABBA. Ich glaube, ABBA ist tatsächlich komplett unkontrovers.
0: Vielleicht die Beatles?
3: Boah, nee, ich kann die Beatles nicht leiden.
2: Beatles kann ich auch Leute, die es nicht können.
0: Vor allem das letzte Album von denen ist eigentlich das Beste, wo sie sich total zerstritten, wo sie schon voll zerstritten waren. Abbey Road ist das beste Album.
2: Ja, doof.
1: Nee, es gibt tatsächlich Leute, die, die Freddie nicht leiden können. Die den arrogant finden, die finden, dass der eine zu schillernde, extravagante Persönlichkeit ist.
3: Aber das hat
1: er
3: mit der Musik
1: so.
3: An sich dann ja nicht
0: zu tun, oder? Was sagen die zu Elton John?
1: Ja. True, aber es gibt halt durchaus Leute, die damit nichts anfangen können.
0: Aber es hat ja mit der Musik nichts zu tun. Ich kenne jemanden, ja, also bei mir im Freundeskreis, also Danny, auch immer ein Gast bei uns, der sagt bei Queen zum Beispiel, ja, er versteht, dass die Leute es mögen und das hört sich auch gut an, aber er findet sie halt überbewertet.
2: Nee, würde ich nicht
0: unterschreiben. Das ist natürlich, ja, aber der sagt nicht, dass er sie nicht gerne hört. Er fühlt sie halt nur, er versteht halt nicht, warum die so hoch angesehen sind.
3: Ja, ich glaube, weil er vielleicht Genies das nicht so ja, in den Kontext der Zeit auch setzt.
0: Das ist egal. Wir reden über ABBA, nächster Song.
3: Wir reden über
0: weiter.
2: Als nächstes hören wir vielleicht Chiquitita.
1: Oh, den mag ich sehr gerne.
0: Ja, ist übrigens keine Schleichwerbung zur Banane.
3: Die heißt Chiquita.
1: Sagen,
2: ja, aber die meisten Leute sprechen das ja, glaube ich, auch beim ABBA-Song falsch aus, oder?
0: Ja. Also, die viele verbinden das damit auch.
3: Echt? Ich gar nicht. Hättest du das jetzt nicht gesagt? Jetzt hast du mir einen Ohrenfloh gesetzt. Nee, andersrum.
0: Und während Mara diesen Ohr im Floh
3: los wird,
0: hören wir Chiquitita.

0: Ah, oh, schön, Fade Out Nummer 3.
1: Ah ja, wenn man etwas 70er, hier gab es beinahe gerade einen Unfall. Das ist nämlich so, jetzt müsste man eigentlich die Jackass-Musik runterlegen. Ja.
2: Ja. Was ist euer Lieblings-ABBA-Song?
0: Das ist voll schwer.
1: The Winner Takes It All.
2: Echt?
3: Ja, ja, doch, den finde ich auch ziemlich
1: gut. Das hat wirklich was mit dem Film zu tun eigentlich, weil Meryl Streep das ziemlich geil emotional gesungen hat. Das ist einer der wenigen Cover, weil es ist ja ein Cover, der besser ist als das Original. Also für mich. Deswegen. Mhm. Und weil die Szenerie, also ich habe dann immer ein Bild im Kopf, weil im Film ist das halt auch so natürlich etwas szenerischer, melodramatisch wirkt das Ganze und dann ist es, bleibt sowas im Kopf hängen. So ein bisschen so wie Don't Stop Me Now von Queen.
2: Ja.
1: Das habe ich auch nur wegen Shaun of the Dead. Das ist halt mein Lieblings-Queen-Song, weil ich immer

0: stimmt, du bist sehr bemüht auf meinen Zeitplan.
1: Ja. Also ich würde auch gerne mit einem Scream gucken, aber das ist halt auch so.
0: Oh, nee, da habe ich Schiss.
1: Ach, Scream ist ja, das haben wir schon mal
0: gesehen. Ah, ja, aber, ich mag auch keine Zombie-Filme.
1: Naja, aber schauen wir uns
2: das um zurück zum Thema zu kommen, ich glaube, ich finde tatsächlich Knowing Me, Knowing You ziemlich geil, aber auch einfach, weil ich dazu eine richtig, richtig witzige Anekdote habe, weil ich habe mit meiner Cousine früher immer Singstar ABBA rauf und runter gespielt, als wir so Kinder waren, als das halt so ein Ding war. Und da gibt's
1: für
2: ja
1: die
2: diese
1: Eltern unter euch, Singstar ist
2: ein, ach so, ja.
1: Gehört damals zur, war damals bei PlayStation 2 drin, man konnte da so anstatt Controller die Mikrofone...
2: Das ist Karaoke für die PlayStation.
1: Ja, das war eigentlich... Gibt's so heute immer noch, ja, in einer anderen Variante, so wie Go Rock Band?
2: Das ist jetzt, glaube ich, so gar nicht mehr
1: gibt's
2: verbreitet.
1: Gibt's mittlerweile als App primär und nicht mehr so als Dings.
2: Ist ja auch, also genau, und wir haben uns halt immer, wir konnten diesen Song tatsächlich nie ernsthaft zu Ende singen, weil wir bei diesem Aha immer den Lachflash unseres Lebens bekommen haben. Und das ist bis heute so, immer wenn ich diesen Song höre, muss ich ultra lachen, weil ich das einfach bis heute wahnsinnig lustig finde.
1: Kleiner Funfact zu Karaoke. Wir hatten immer während der Abi-Zeit eine Karaoke-Party und dann haben Kuppel und ich einfach Teenagers die Fuck Her Gently gesungen.
2: Wow.
1: Das war es. Und danach kurz direkt im Anschluss einfach gesagt, okay, jetzt eskalieren wir richtig und machen Slipknot, Wait and Bleed. Das
0: hast du einen Draufgänger,
1: Paul. Das macht übrigens Jesse von Second Paradise, die ja, wenn in der Kiste manchmal Karaoke-Party ist, um ein bisschen die Stimmung aufzulockern, geht sie hin und singt einfach Wait and Bleed.
0: Ja, so, dann machen alle große Augen.
1: Ja, wie immer.
0: Ja, das kann ich mir vorstellen.
1: So,
0: Mara,
1: ja, dein Lieblings-ABBA-Song?
0: Na, auch deiner, The Winner Takes It All.
1: Ah.
0: Aber ich glaube vor allem, weil man den einfach, also wenn man bei ABBA mitsingt, finde ich, kann man bei dem so richtig am besten mitsingen einfach. Wisst ihr, also wisst ihr, wie ich, also so, man kann so diese Geste und so einfach mitmachen.
1: Ich finde es bei dir klingt das so, als würdest du betrunken in einer Kneipe sitzen und dann nach irgendeinem ja, fünften genau Bier dieses Lied laut mitsingen.
2: Aber das ist tatsächlich ja, genau die Szenerie, die sehr, sehr häufig, keine Werbung, im Ravik passiert. So im Ravik gibt es so diese Stimmung, wir sind ja auch eine relativ, also so, wenn es dann irgendwann ein bisschen später ist und so, dann wird da auch wahnsinnig gerne am Tresen lauthals gegrölt, gesungen, je nachdem, wie man das bezeichnen möchte. Aber da sind auch ABBA-Hits immer ganz weit vorne mit dabei, die da ausgewählt werden. So Dancing Queen.
0: Ich würde es, glaube ich,
1: ja, sagt,
0: so.
1: Sagt Bescheid, wenn ihr in den Metalcore-Bereich kommt, dann komme ich vorbei.
2: Was? Nochmal?
1: Wenn ihr mal in den Metalcore-Bereich kommt, dann komme ich vorbei. Bei ja. Future Palace is everything unfold so far.
0: Aber Nina, ich glaube, ich würde es wirklich als Söhlen bezeichnen. Eine Mischung zwischen Singen und Grölen.
2: Finde ich gut, das merke ich
0: mir. Ja, gerne.
2: Das integriere ich in meinen Sprachgebrauch.
0: Und deine?
3: Ich glaube, mein Lieblings-ABBA-Song ist Lay All Your Love on Me, weil der für mich irgendwie richtig emotionalen Wert hat, weil als man so 15, 16 war und so Liebeskummer hatte, dann auf irgendeiner versifften Hausparty im Keller, im Bad oder was auch immer und dann läuft dieser Song und man heult sich die Augen aus mit der besten Freundin.
2: Wow.
1: Kurzer Exkurs, ja. Ich möchte jetzt von einem von euch jetzt mal schon wegen Liebeskummer-Song, was der beste Liebeskummer-Song eurer Meinung nach ist. Oder Trennungssongs, gilt's ja.
3: Boah, ich habe eine ganze Playlist im Angebot, aber...
1: Du hast jetzt gerade deinen genannt.
2: Du
1: kannst noch einen nennen.
2: Du redest mit mir als Swiftie. Also die Frau, die im Prinzip am meisten dafür verschrien ist, Break-Up-Songs zu
1: okay,
2: schreiben.
1: Okay, pass auf. Ich sage meinen. Und
2: All Too Well 10-Minute-Version auf jeden Fall.
0: Okay, also, boah, nee, ich glaube, ich weiß deinen.
1: Ja, ich habe schon mal drüber gesprochen, weil es Muff Potter, die Guten.
0: Ja, der ist in meiner Playlist das, auch, aber ist, nicht, weil ich den als Trennungssong höre, sondern weil ich den einfach grundsätzlich
1: Der ist auch
0: gut
1: sehr gut,
0: finde,
1: aber
0: ja.
1: Es ist ein richtig, weil das ist ein äußerst positiver Song, ist nicht gar nicht negativ. Kann ich übrigens Ihnen empfehlen. Das ist ein guter Song, die guten.
2: Und aus eigener Erfahrung, man kann auch zu sehr, sehr vielen Bosse-Songs wahnsinnig gut zu Liebeskummer heulen.
1: Ja.
2: Seriously.
3: Stimmt.
2: Ja.
1: Das kann auch Matzen gehen, auch da. Oh, jetzt geht's. Okay, zurück zu Aber. Was spielen wir jetzt?
3: Wir spielen als nächstes As Good As New. Der erste Song ist das, glaube ich, sogar auf der A-Seite.
1: Jo.

0: Töte sie, aber um die Jahreszeit vor.
1: Ja, während Mücken hier getötet
2: Geht
1: werden.
2: Einfach immer noch.
0: Ihr seid jetzt ist ja einfach einmal kein Fade-out und alle rasten aus.
1: Ja. Ich hab gar aber nicht sorgt für aggressive Stimmung bei Mara.
0: Ja, MC Pöbel
3: Mara. Ich bin allergisch gegen Mücken. Hallo, ich werde mich ja wohl selbst verteidigen dürfen.
1: MC Pöbel Mara in the house.
0: Also ich bin Veganerin, ja, und Mücken zu töten, finde ich, das ist
3: bereitet
0: notwendig.
3: Einem Tiefe genug tun.
0: Ja. Mücken haben kein Recht auf Leben, so wie Zecken.
3: Zumindest nicht in the house.
1: Also, politische Zecken schon.
0: Das ist was anderes.
3: Ja. Ja.
1: Danke.
3: Die saugen ja auch nicht das Blut raus.
0: Politische Zecken übertragen aber auch keine Borreliose.
3: Echt so?
0: Oder sonstige
3: oder
0: Krankheiten.
3: Ja,
1: nein. Ich würde da...
0: Oh Gott.
1: Wir sind nach 22 Uhr. Können wir drüber reden. Ja, nutzt Verhütungsmittel, Leute. Auch, macht einfach Verhütungsmittel kostenlos. Dann ist
3: ja.
1: Halt, ist
3: und Menstruationsprodukte. Ja. Oh, hab vorhin schon wieder 6 Euro für eine Packung Tampons ausgegeben. Ich glaube, ich spinne.
0: Reist.
1: Richtig schlecht.
3: 6 Euro, das ist ein Döner, Leute, ne? Ja. Das ist einfach ein Döner.
1: Das ist richtig krass.
0: Und ein Döner hätte dich glücklich gemacht.
3: Richtig glücklich. Ja. Hätte ich gebraucht bei Menstruation. Ne? Pickel im Gesicht, Hunger. Alles.
1: Vielleicht sollte Tausi oder andere Dönerläden.
0: Kombipaket.
1: Kombipaket, Dönerpost.
3: Das Menstruationspaket.
0: Ja,
3: und noch irgendwie so ein Spaßgetränk.
1: Ja. Da zahlt man bestimmt auch, ach, das ist für 8 Euro, das ist dann okay.
0: Ja,
1: ist
0: das, so. Das Periodenmenü.
1: Ja.
3: Aber das Konzept könnte man ausweiten auf Katermenü noch.
0: Ja.
3: Und auch ganz wichtig, so Liebeskummermenü.
1: Aber das
3: und ich habe einen fucking schlechten Tagmenü.
0: Ja, das stimmt.
1: Aber das Katermenü darf nur eine bestimmte Pizzeria in Greifswald nehmen. Aus Gründen des Namens.
3: Ja, okay, das stimmt, ja.
1: Ist okay. Ja, machen wir immer zu spät auf. Na gut, je nachdem, wann du raustalk jetzt.
3: Aber man könnte es auch den Druffi-Döner nennen.
1: Aber wir müssen zurück jetzt. Wie kommen wir zurück?
3: Zu Aber.
0: Das ist schon wieder irgendwie. Warum eskalieren Dinge immer so?
3: Ich weiß auch nicht.
1: Weil es Spaß macht.
0: Ja. Das stimmt.
1: Ist wie eine Hausparkfolge. Beginnt ruhig und entspannt und dann eskaliert es immer.
3: Ja.
1: Das ist toll. Oder Edgar Wright-Filme. Zum Beispiel die Cornetto-Trilogie eskaliert auch immer.
0: Ich glaube, ich habe noch eine richtig kranke Filmempfehlung für dich.
1: Immer raus damit. Mir wurde heute gesagt, Mef Gator ist ein schlechter Film.
0: Kennst du den Film The Substance?
1: Ja.
0: Hast du den gesehen?
1: Nee, noch nicht, mit Demi Moore.
0: Ja.
1: Ne? Und ich, der soll richtig gut sein.
0: Der ist krank.
1: Also ja.
0: Die letzte Stunde ist krank.
1: Ja, der soll richtig gut sein.
0: Ja, also ich fand ihn, der geht ja irgendwie fast 3 Stunden. Ich fand ihn 2 Stunden lang, war ich voll beeindruckt und dachte so, boah, das ist voll der Mindfuck. Und dann dachte ich eigentlich nur noch, was zur Hölle passiert hier jetzt?
1: Ja, das klingt nach einem Film, der würde mir gefallen.
0: Ja, das glaube ich auch.
1: Ja, ich habe schon von vielen, hab den auch schon auf meiner...
0: Bitte guck den mal und dann lass uns drüber reden, weil ich muss mit jemandem drüber reden, ich bin verstört.
1: Ja, sobald der irgendwo im Leihdings ist, hole ich mir den und gucke.
3: Ja, dann kann Nina ja zu Lichtspiel kommen, weil das ist ja auch ein Gespräch, ne, was man eigentlich bei Lichtspiel so... Ne?
0: Das stimmt.
1: Das wird so. Aber darüber reden wir jetzt nicht. Wir reden, apropos Lichtspiel. Siehst du, jetzt habe ich die Überleitung. Ha! Es gibt nämlich Filme. Auch von, über und mit Aber.
3: Von, mit und für Aber?
0: Und über.
1: Ja, und über.
3: Und über Aber. Von, mit, für und über Aber.
1: Ja. Mhm. Es gibt Aber, der Film von 1977. Das ist ein Tourfilm.
3: Ja.
1: Aus der Australien-Tour. Und da gibt es das Musical Mamma Mia.
3: Ja, das habe ich geguckt.
1: Das läuft immer noch. Gibt es das noch in Hamburg?
0: Oh, ich weiß es gerade
4: nicht. Ja, aber nicht dauerhaft. Also jetzt gerade nicht, aber ich glaube, die kommen nochmal zurück. Aber nagel mich darauf jetzt nicht fest.
1: Ich hatte das nämlich im Kopf, waren immer neben Titanic das Musical.
4: Also Titanic ist im Moment definitiv nicht
1: mehr. Aber ich weiß, die waren immer, waren direkt nebeneinander, was ziemlich witzig ist. Du guckst erst Titanic das Musical, bist tief traurig, gehst rüber und lässt dich dann aufheitern von oben.
3: Und wo ist dann König der Löwen gewesen?
0: Das ist immer noch da. Hafen. Das ist ja dieses Zelttheater, was extra dafür gebaut wurde.
1: Hat Gott ein Sandwich mit Tarzan und Frozen.
4: Ja.
3: Ich habe nur König der Löwen geguckt.
1: Ja.
3: Und Phantom der Oper, das war auch cool.
1: Ist übrigens auch 30 Jahre alt geworden dieses Jahr.
3: Phantom der Oper?
1: Nein, König der Löwen.
0: Tanz der Vampire geguckt, aber das finde ich so großartig, dieses Musical.
1: Ich habe das Queen Musical gesehen. Und das war ziemlich großartig.
0: Ja,
4: auch sehr gut.
0: Das war auch
4: ich habe Mary Poppins da geschaut und das kann ich auch sehr empfehlen.
3: Hm. Ah, auch sehr gut.
4: Und ich bin mir nicht sicher, ob das eine Erziehungsmaßnahme von meinen Eltern war, aber Aber trotzdem cool.
1: Ja, ich habe doch auf dem Schirm, in London würde ich mir unbedingt noch das Book of Mormon angucken. Mhm. Das ist ja das von den South Park machen, das Musical.
0: Ich möchte tatsächlich wahnsinnig gerne noch Six, das Musical, sehen. Das ist das über die sechs Frauen von Henry VIII. Das ist richtig cool. Also die Songs sind auch schon richtig cool.
3: Werden die dann auch geköpft?
0: Naja, die treffen sich halt, also das hat so einen musikalischen Rahmen und die wollen quasi ein Album zusammen aufnehmen und quasi die ganze Geschichte, weil so die Geschichtsschreibung und so fokussiert sich ja sehr auf Henry und aus seine Perspektive, bla. Und dieses Musical erzählt die Geschichte aus den Augen der Frauen von ihm. Also es hat auch eine super, hat auch eine super empowernde Komponente irgendwie.
3: Aber die werden geköpft?
0: Nee, das kommt in der Handlung nicht vor, das spielt auf so einer metaphysischen Ebene.
1: Ich glaube, dafür musst du Les Miserables gucken.
3: Ja,
1: ich glaube. Das ist auch ein gutes Musical, will ich mal noch.
3: Das habe ich geguckt, das kenne ich. Ah, also ich habe den Film geguckt.
1: Der ist auch als Film, gut.
3: Ja. Okay, ja. Wollen wir?
1: Kommen wir zurück zum anderen Musical, aber...
4: Ja, ich habe es leider nicht gesehen, Asche auf mein Haupt. Aber was, also, findet ihr es gut? Oder?
1: Also ich kann nur vom ersten sprechen, ich habe den zweiten nicht gesehen, aber den ersten, den mochte ich.
3: Ja, der erste war ganz
1: witzig. Der hat so einen schönen Feel-Good-Vibe.
0: Das stimmt.
1: Und eine richtig gute Besetzung.
3: Und ich weiß, dass ich sie auch richtig hübsch fand damals.
1: Den Amanda...
3: Ja, halt die Protagonistin, die Amanda ihren Vater Suffield gesucht hat.
1: Ja, die spielt übrigens auch bei Les Miserables mit.
3: Und die spielt auch hier bei Juliet. Wie heißt das? Ihr wisst, Briefe für Juliet oder so. Dieser Liebesfilm, der in Italien in Verona spielt mit den Liebesbriefen. Wo auch übrigens ein Taylor Swift-Song vorkommt.
0: Ja, stimmt.
3: Ja, dieser Juliet.
0: Love Story.
1: Kommen wir jetzt schon wieder zu Taylor
3: Swift. Da gab es auch mal so einen TikTok-Trend zu, wisst ihr noch, wo dann die dazu getanzt haben?
0: Stimmt.
3: Deine Augen wären ganz glasig.
1: Kommen wir zurück zu ABBA. Welchen Song spielen wir jetzt?
4: Als nächstes spielen wir Angel Eyes.
1: Jo. Starten wir. Den kenne ich zum Beispiel gar nicht. Vielleicht höre ich, wenn ich den höre jetzt, aber so vom Namen kenne ich den jetzt nicht.
0: Ah, oh doch, ich weiß, ich kenne den.
1: Okay,
4: ich könnte mir vorstellen, dass du ihn erkennst.
1: Ja.

0: Eieieiei. Schön.
1: Und ja, kanntest du den Song,
0: ja,
1: Paul?
0: Ich hab's auch gekannt. Es ist so, manchmal musst du so Melodien, die erste Note. So.
1: Aber ich habe auch total viele Songs bei mir in der Playlist, wo ich jetzt nicht einfach sagen könnte, wie die heißen.
0: Wenn ich die oft genug höre, dann kenne ich auch die Namen. Da kann ich auch sagen, welches Album und welcher Track.
1: Ja, weil das bei Spotify mit angezeigt wird.
0: Nee, generell, also ohne okay. drauf zu gucken.
1: Okay, Paul. Gib nicht so an.
0: Wenn ich kann, dann tue ich.
1: Kim, du bist dir deiner Fähigkeiten bewusst.
0: Ja, ganz genau. Ja, schön. Wir haben noch ein bisschen, wir können noch mehr Songs spielen. Oder habt ihr noch eine lustige Geschichte zu erzählen?
1: Wie bist du eigentlich auf ABBA gekommen?
2: Ja, gute Frage, weiß ich auch gar nicht so genau. Also ich glaube, ein bisschen so, wie das alle mitbekommen, dass es immer irgendwo dabei ist. Und im Grunde genommen früher auf Hauspartys und so lief ja auch immer entweder Techno oder 70er, 80er, 90er. Das sind so die beiden Möglichkeiten. Da kommt man an ABBA oder Queen schwer vorbei.
3: Das stimmt.
2: Ja, und ich glaube, das ist es schon. Also es ist jetzt gar nicht so eine mega magische Geschichte, aber ja, finde ich einfach gut. Macht einfach sehr gute Laune. Und das kann man, finde ich, gerade im Winter ganz gut gebrauchen, wenn es immer so viel dunkel ist und regnerisch. Und dann ein bisschen, aber ja, dann geht es einem schon besser, mir zumindest.
0: So, ja, die kennen sich damit sehr wahrscheinlich aus, wenn sie aus Schweden kommen.
1: Mit Winter.
2: Ja.
0: Mit viel Dunkelheit im Winter.
2: Ja.
0: Vielleicht haben sie deswegen ihren Stil auf gute Laune, Party, Musik. Wer weiß, was da noch alles mit an Substanzen bei einigen Sachen gespielt hat. Zu der Zeit war das alles nicht ganz so streng gehandelt wie heute. Gibt es ja viele aus den 70ern, die unter bestimmten Substanzen sehr gute Songs geschrieben haben.
1: Moment, was ist mit Substanzen?
2: Also da würde ich jetzt Björn nichts unterstellen wollen.
0: Nee, es geht jetzt generell um die Zeit in den 70ern, 80ern. Ist ja,
3: ich glaube,
0: die Drogenpolitik ein bisschen entspannter als
3: aber
0: sie.
3: Aber ich glaube, dass aber wahrscheinlich immer noch so ein Beispiel, wo das eher nicht so zutrifft.
1: Ja. Boah, weiß ich nicht. Die haben schon ziemlich gute Laune, ne?
0: Wer weiß. Who knows?
2: Weißt du? Aber wohnen nicht in Schweden auch irgendwie die glücklichsten Menschen oder so? Oder ist das Finnland? Oder?
1: Ja, aber generell im Norden. Aber die trinken ja auch übelst viel Alkohol. So.
3: Skandinavier sind auf jeden Fall immer mit am glücklichsten. Also keine Ahnung.
2: Ja, weil die
3: ich würde ihnen jetzt nicht per se unterstellen, dass sie Substanzen konsumieren, weil sie fröhliche Musik schreiben.
1: Nee, aber es ist doch so, in skandinavischen Ländern ist auch viel Alkohol so.
0: Das ist ganz schön teuer da.
1: Auch das.
3: Ja.
1: Und das macht dann unglücklich und da muss man aber hören.
3: Muss man andere, braucht man andere Möglichkeiten? Also schreibt man.
0: Ja. Was hören wir denn jetzt noch?
2: Ich würde vorschlagen noch I Have a Dream.
0: Ja, da hauen wir den noch rein. Wir haben noch ein bisschen Zeit, noch knapp 9 Minuten, deswegen.
1: Na dann.
0: Aber da kriegen wir noch 2 Songs, wenn wir den jetzt hören. Das ist ganz entspannt.
1: Müssen wir die dann hintereinander spielen? Müssen wir uns jetzt verabschieden oder machen wir dann zwischen? Okay.
0: Wir können nochmal uns entspannt dazwischen
1: okay.
0: das machen. Deswegen hören wir jetzt I Have a Dream.

0: Kommst du heute so richtig auf deine Kosten?
1: Ja, so richtig. So ein bisschen kriege ich immer so Gänsehaut immer bei Fadeouts. Ist immer sehr schön.
0: Je länger, desto mehr?
1: Nee.
2: Desto größer die Gänsehaut.
1: Es gibt so, manchmal ist es auch nicht passend. Aber das ist okay. So, das haben wir. So, jetzt kommen wir zum Ende. Jetzt sind wir langsam. Wir sind am Ende unserer Sendung angekommen.
2: Wir sind total am Ende, Paul.
1: Auch das, Mara ist
0: aber
1: total
0: eigentlich
1: am
0: Ende. Sind wir auch total happy, weil wir haben jetzt eine Stunde lang ABBA gehört.
1: Ja.
0: Also eigentlich müssten wir gerade super überquellen, voll von Dopamin und Endorphinen und
1: ja, wäre es nicht kurz vor 23 Uhr, würde das bestimmt stimmen.
0: Ja, true.
1: Dass es unter der Woche ist und ich nicht mehr, und ich dadurch, dass ich nicht mehr unter 30 bin, ich glaube, da ist so ein bisschen...
0: Ich fühle das.
1: Irgendwann freut man sich schon darauf, um 10 ins Bett zu gehen.
0: Ja. Ja. Oh ja.
2: Ich dachte eben irgendwie, du willst auf was ganz anderes hinaus, Paul, und dann wolltest du ins Bett.
1: Ja, genau.
2: Ja, so okay, ja, 23 Uhr, Dopamin, Endorphine, interessant.
1: Ja, Mara geht jetzt in die Rosa und...
2: Nein.
0: Über 30 will man einfach nur noch ins Bett.
1: Ja.
0: Permanent.
1: Genau.
0: Das ist so die Baseline. Eigentlich will man immer nur ins Bett.
1: Ja.
0: Ja.
1: Und alles kotzt einen an. Die Welt ist alles ist so...
2: Ist alles so anstrengend.
1: Aber vielleicht ist auch so ein Millennial-Ding.
2: Nein. Nein, ich will auch ins Bett. Unter der Woche will ich ins Bett. Am Wochenende.
1: Bist aber auch kein Millennial.
2: Ich bin kein Millennial.
1: Nee. Ist egal.
2: Deshalb habe ich dir auch widersprochen.
1: Ja, so. Schön, Pauline, dass du hier warst.
3: Ja, danke schön, dass ich hier sein konnte.
0: Das hat sehr viel Spaß.
1: Dass du geschafft hast, dass die Plattenkiste endlich ABBA mal spielt.
3: Ja, es war an der Zeit.
1: Ja.
2: Es war wirklich an der Zeit.
1: Für euch da drauf, für beide. Pauline kommt bestimmt nochmal wieder. Eventuell mit einem Lumpenpack.
3: Ja, das klingt gut. Das machen wir. Das machen wir.
0: Da bin ich voll dabei.
1: Ja, da planen wir mal einen Punk.
2: Da lassen wir uns nicht lumpen.
1: So. Okay, so witzig. Und damit verabschieden wir uns heute. Bis zum nächsten Mal. Was spielen wir zum Abschluss?
3: Zum Abschluss gibt es den letzten Song von der B-Seite und zwar Kisses of...

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0: Der heutige Mittwoch zeigt sich sonnig, trocken und hier und da gibt es ein paar Quellwolken zu sehen. Die Temperaturen liegen zwischen 21 und 26 Grad und der Wind weht schwach bis mäßig aus Osten. In der Nacht zum Donnerstag ist es dann gering bewölkt bis klar. Hier liegen die Temperaturen dann zwischen 14 und 11 Grad und der Wind weht schwach bis mäßig aus östlicher Richtung. Am Donnerstag ist es dann gering bewölkt und auch hier gibt es viel Sonnenschein und es bleibt trocken. Die Temperaturen liegen zwischen 24 und 28 Grad und der Wind weht mäßig bis frisch aus Ost- bis südöstlicher Richtung. In der Nacht zum Freitag nehmen die Wolken dann etwas zu und es können auch Schauer und Gewitter nicht ausgeschlossen werden. Die Temperaturen gehen bis auf 16 Grad zurück und der Wind weht schwach bis mäßig aus Südost. Am Freitag ist es dann stärker bewölkt und es kann zu Schauern und kräftigen Gewittern kommen. Die Temperaturen liegen dann trotzdem noch zwischen angenehmen 23 und 26 Grad. Der Wind weht schwach bis mäßig von Südost auf Südwest drehend. In der Nacht zum Samstag ist es dann ebenfalls bewölkt. Die Niederschläge klingen dann allerdings ab und die Temperaturen liegen zwischen 17 und 15 Grad. Lassen Sie sich heute und morgen noch ordentlich die Sonne auf den Pelz scheinen. Wir wünschen Ihnen auf jeden Fall einen angenehmen Mittwoch und hier geht es jetzt weiter mit dem Programm.
1: 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Brian Epstein nahm sich an diesem Tag das Leben. 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

0: Land auf, Land ab, Porträt per Mikrofon. Heute bin ich in Golchen, auf dem Golchener Hof. Das war gerade der griechische Wein, hat wenig damit zu tun, was wir gleich hören werden. Ich bin zu Gast bei Jörg Klinkohr, besser bekannt als Bauer Kohl. Hallo Jörg.
1: Hallo Volker, freut mich, dass du hier bist.
0: Du bist der Bauer Kohl, eine Kunstfigur mittlerweile, sehr bekannt. Man sieht dich teilweise auch an Straßenrändern stehen, nicht persönlich, sondern als Bild, als Werbung. Wie ist es denn dazu gekommen?
1: Also Bauer Kohl gibt es seit 1998 und er ist eigentlich die eigene Figur, nachdem ich ganz viele Jahre, wir würden sagen, einfach gemuckt habe, auf verschiedenen Veranstaltungen Comedy gemacht habe, irgendwelche lustigen Gags, wie er ein Konferencier, haben wir ja früher gesagt. Und dann irgendwann, 98, kam Bauer Kohl und hat sich ein bisschen auf Ost-West festgebissen, damals.
0: Du hast natürlich auch, wie alle, eine Schulbildung genossen, hast einen Beruf gelehrt, Studium war auch. Wie lief es bei dir und warum hast du bestimmte Sachen gemacht? Du hast ein sehr interessantes Studium in Berlin absolviert. Wie ist es dazu gekommen, dass du den Weg insgesamt eingeschlagen hast?
1: Ich habe hier in Brühl die ganz normale POS besucht und bin 82 aus der Schule entlassen worden. Bin also hier ein Sternberger Brühler mitten in Mecklenburg und habe dann einen Beruf gelernt, und zwar Arbeitshygieneinspektor. Zu DDR-Zeiten war das eine Tätigkeit zur Kontrolle von Arbeitsbedingungen am Arbeitsplatz. Und dann kam anderthalb Jahre Armee und danach bin ich zum Psychologiestudium nach Berlin. Das war ein logischer Schluss, denn in der ersten Berufsausbildung gab es dieses Fach Arbeitspsychologie und da hatten wir eine wunderschöne 30-jährige Dozentin, und heute kann ich nicht mehr sagen, war es meine Sympathie für diese junge, hübsche Frau oder war es doch mehr das Fach. Das wird ewig ungeklärt bleiben.
0: Und dann war das Studium vorbei und dann hast du erstmal gearbeitet im Beruf.
1: Ja, da gibt es eine schöne Anekdote. Das Studium war 1993 zu Ende. Ich habe meine Diplomarbeit bei Volkswagen geschrieben, Kassel-Baunatal. Da hätte ich auch bleiben können, aber ich wollte so gerne wieder zurück nach Mecklenburg, meine Heimat. Das konnte ich mir hier gar nicht anders denken. Und am letzten Tag saßen wir ungefähr so mit 10 Kommilitonen und dem Professor zusammen. Nochmal ein bisschen Käffchen, Kuchen, das Studium zu Ende. So die eingefleischte Truppe der Inner Circle. Und dann fragten alle, was macht ihr jetzt? Und dann erzählten die, in welche Unternehmen die gehen, zu welchen Fernsehsendern. Du kannst dir das vorstellen, einer hat mehr geprahlt als die anderen. Und irgendwann zum Schluss war ich dran, weil ich in der Sitzordnung da der Letzte war. Und dann fragten die, Jörg, was machst du? Und dann sagte ich, ich gehe nach Mecklenburg und mache mich als Arbeitspsychologe selbstständig. Und da haben die 5 Minuten nicht aufgehört zu lachen. An diese Sache erinnere ich mich immer noch und denke manche Tage richtig, dass ich das gemacht habe. Es gibt auch manchmal Tage, wo ich denke, wäre ich mal woanders hingegangen, je nachdem, wie gerade die Großwetterlage ist.
0: Du bist ja Comedian, du bist Entertainer, Unternehmer, Hotelier magst du nicht so gern den Begriff, das weiß ich, Moderator und noch andere Geschichten, da kommen wir ein bisschen später dazu. Du hast viele Veranstaltungen solomäßig gemacht, du hast aber auch einen Kollegen mit ins Boot gebracht, da kommen wir auch noch ein wenig später. Wir kennen uns ja auch schon eine ganze Weile, wir haben uns immer wieder bei Veranstaltungen getroffen. Ich kann mich an eine sehr gute erinnern, das war im Van der Falk Ressort in Linsdow. Da waren Gäste aus, ich glaube, Nordrhein-Westfalen, so in der Art. Und ich saß denn da, ich hatte anschließend der Tanzmusik gemacht, du hast das Programm gemacht und die Leute starrten dich an, mucksmäuschen still, die konnten überhaupt nichts mit anfangen. Ich sag mal so, wenn man die Wahrheit sagt, wie es wirklich war, ja, das kam dabei raus.
1: Ja, ich weiß nicht, ob es die Wahrheit ist. Man darf das nicht übertreiben. Aber natürlich, das weißt du auch, hängt es von einem selber ab, aber genauso sehr auch vom Publikum. Hast du vor dir ein Publikum, das will und das sich hineinfühlen kann, das sich auch unterhalten lassen möchte? Oder hast du welche dabei, die halt irgendwie den Funken nicht nehmen, den du versuchst zu versprühen? Sowas habe ich auch gehabt. Ich hatte auch super Auftritte. Ich war gerade vor einem Jahr in Frankfurt am Main. Da bin ich die ganze Zeit hingefahren und habe gegrübelt, wie wird das wohl werden? Der Veranstalter hat mich mit viel Euros erpresst, dass ich da hinkomme. Ich habe es dann auch gemacht. Aufgetreten bin ich umsonst. Der Rest waren nur Fahrkosten. Aber die Veranstaltung war genial. Also man kann sich doch wieder immer aufs Neue überraschen lassen. Und jedes Mal, wenn ich auf die Bühne gehe, sage ich mir selber, lass dich aufs Publikum ein und bewerte sie nicht.
0: Du bist ja viel unterwegs im ganzen Land, bundesweit. Die größte Veranstaltung, die du mal als Bauer Karl gemacht hast, kannst du dich daran erinnern, vom Publikum her?
1: Ich kann jetzt nicht konkret sagen, welche es war. Es gibt eine Veranstaltung, an die ich mich immer gern erinnere. Das war in Rostock in der Stadthalle, als die AOK Mecklenburg-Vorpommern und Brandenburg zusammengelegt wurden. Da durfte ich den komödiantischen Teil, nachdem diese ganzen offiziellen Reden gehalten wurden, kam der Bauer Karl hin, um das Publikum ein bisschen zu verbinden, die Mitarbeiterschaft. Und das ist mir in wahnsinniger Erinnerung geblieben. Mag auch an der Stadthalle liegen. Also das war eine meiner schönsten großen Veranstaltungen.

0: Lady Sunshine und Mr. Moon. Das war noch Musik damals gewesen, wer es natürlich mag. Es gibt ja viele Schlagerfreunde. Und du hast auch eine Radiosendung ins Leben gerufen. Das war damals, lief das über Antenne MV.
1: Also es gab ein paar Jahre lang einen politischen Wochenrückblick, immer freitags, als Antenne MV noch in Plate war. Und nachdem die umgezogen waren nach Rostock, habe ich dann 4-5 Jahre sonntags eine 3-Stunden-Sendung gehabt, das Bauernfrühstück. Und da hatte ich viele illustre Gäste aus dem Land, aber auch aus ganz Deutschland, aus der Politik, aus der Kunst, alles das, was man sich so vorstellen kann. Und habe in dem Slang von Bauer Kohl den Sonntagmorgen ein bisschen lockerer gemacht.
0: Das konnte man ja auch hören, das Landradio. Das kam dann später noch, so als Podcast, ne?
1: Also später, als das Bauernfrühstück von der Sendezeit an Barbara Schöneberger ging, da bot mir damals Antenne MV einen eigenen modernen Radiostream an. Und das war dann das Bauer Kohl Landradio. Und das haben wir dann so 2-3 Jahre gemacht. Aber Antenne MV hat sich dann immer weiter verändert, ist dann 80s geworden. Diese Veränderung hat eigentlich dazu geführt, dass der Sender immer weniger mit Mecklenburg-Vorpommern zu tun hatte. Und dadurch war diese Figur Bauer Kohl natürlich auch nicht mehr für die Entscheider so attraktiv. So ist die Entwicklung. Und das erleben wir nicht nur bei Antenne MV, das erleben wir ja überall. Wer weiß noch, was im Nachbardorf passiert? Alle wissen, was in Amerika los ist. Oder in der Straße von Kompos oder Humus. Aber was das Nachbardorf macht, also wir verlieren da sehr unsere Verbundenheit zu unserer Heimat.
0: Vielleicht wird es noch mal besser, man weiß es nicht genau. Hoffen wir mal. Hoffnung ist immer gut. Du hast natürlich viele Sachen ins Leben gerufen. Unter anderem, du bist ja Entertainer. Du bist kein Sänger. Hast du auch nie behauptet, Dieter Bohlen auch nicht, musst du auch nicht. Dein Job ist es ja, lustig zu sein, die Leute zu unterhalten. Und da hast du dir wahrscheinlich gedacht, Mensch, da kann man doch was machen. Da kenne ich doch einen, der kann singen. Und das hast du auch gemacht.
1: Ja, es geht um Danny Buller und um die Callboys. Also dieser Name musste schon allein sein wegen der Möglichkeit der Verwechslung. Wenn wir Callboys sagen, dann denken ja alle gleich an was anderes und nicht an Bauer Kohl und seinen Kumpel. Und Danny und ich, wir sind hier in Golchen zueinander gekommen bei ganz vielen Veranstaltungen, Betriebsfeiern, Hochzeiten. Und obwohl ich nicht singen kann, hatte ich immer Spaß am Singen. Und da muss ich sagen, das sollte jeder machen. Jeder sollte singen und zwar ganz egal, wie es sich anhört. Und wenn man das tut, dann wird man auch besser. Also man kann es wirklich gut trainieren. Und dann haben wir die Callboys gegründet und seitdem sind wir immer wieder unterwegs. Ich sag mal so 1-2 Veranstaltungen im Monat.
0: Ja, wenn man das Bild sieht von euch, wie Brüder. Also das ist schon erschreckend.
1: Ja, das sagen auch immer alle, ist das dein Bruder? Und dann mache ich immer den Gag und sage, nee, ist nicht mein Bruder, ist mein Vater. Obwohl ich 10 Jahre älter bin als er.
0: Der Danny unterwegs, er macht natürlich auch sein Ding. Du machst dein Ding auch solo. Du bist ja auch als Unternehmer unterwegs. Wir sitzen hier gerade auf dem Golchner Hof. Es hat sich ja einiges entwickelt. Ich war lange nicht hier. Hier kann man auch einiges machen. Wie bist du denn dazu gekommen? Wie kommt man auf eine Idee? Ich bin ja von Brühl hergefahren. Da kommt erstmal nichts. Dann kommt Grün, schöne Landschaft, wie Mecklenburg nun mal ist. Und dann ist man auf einmal im Dorf. Und dann hast du ein Gehöft und hier laufen Tiere, eine schöne Ecke. Wie bist du darauf gekommen, das hier so zu machen?
1: Also ich bin gar nicht drauf gekommen, das hat sich tatsächlich so entwickelt. Ich habe im Nachbardorf gewohnt, bin hier jeden Tag zur Arbeit vorbeigefahren und sah hier immer die alte Landwirtschaftssprache aus DDR-Zeiten. Und irgendwann habe ich die mal für eine D-Mark gekauft und habe einfach angefangen. Und dann hat sich das alles über Jahre entwickelt. Alle glauben, man muss große Ziele haben, man muss Pläne haben. Ja, man muss schon wissen, was man an dem Tag machen möchte. Aber ansonsten kann man das Leben mit gutem Gewissen auf sich zukommen lassen. Und das haben wir hier auf dem Golchner Hof getan. Und wir sind hier ein Bauernhofhotel, haben einen großen Veranstaltungssaal mit bis zu 500 Plätzen, machen Musikveranstaltungen, Comedyveranstaltungen, aber ganz, ganz viel Bauernhofurlaub auf dem Land für alle die das gerne haben. Und das sind vorwiegend unsere Gäste aus Berlin und Hamburg.

0: Land auf, Land ab, Porträt per Mikrofon. Ich bin auf den Geuchnerhof bei Jörg Klinkohr. Bauer Karl, der Jörg, der macht ja auch noch ganz andere Geschichten. Neben seinem Humor, seinem Comedy, hat er auch einen ernsten Beruf erlernt, studiert und den übt er auch immer noch aus. Was ist das genau und was machst du da?
1: Ja, also ich bin Psychologe und das ist auch meine liebste Tätigkeit. Natürlich wird Bauer Karl in der Öffentlichkeit mehr wahrgenommen, aber die Psychologie, das ist absolut meins. Ich würde mich selber als weltlichen Seelsorger bezeichnen und kümmere mich um die Sorgen und Belange der Menschen, die zu mir kommen und Hilfe suchen. In erster Linie sind es Menschen in anstrengenden Positionen und in anstrengender Verantwortung aus Unternehmen. Es sind aber auch ganze Teams, die herkommen, um sich zu entwickeln. Wir wissen, wir leben in einer ziemlich egoistischen Gesellschaft. Es geht ganz schön mit Ellenbogen zu. Und da muss man den Menschen immer wieder vor Augen führen, dass der gemeinsame Weg der bessere ist. Und all das, was passiert, wie beispielsweise die Individualisierung, die wir allein durch die Digitalisierung erleben, sind Prozesse, die dem entgegenwirken. Menschen verwickeln sich gegeneinander, leben in ihren Blasen, denken in ihren Blasen. Die Ablehnung des Staates, der Firma, der Politik. Also da können wir jetzt endlos weiterreden und ich versuche, diese Verwicklungen zu entwickeln.
0: Und melden sich die Leute bei dir oder wie funktioniert das? Du musst ja auch dafür bekannt sein, schon einen Neumond haben, sage ich mal, oder wie funktioniert das?
1: Das ist eigentlich nichts anderes als bei Bauer Karl, halt nur in einer anderen Sphäre. Man hat natürlich einen Namen in Unternehmen, die solche Coaches, solche Dienstleister suchen. Und dann hat man auch seine Stammkundschaft, die immer wieder kommen. Ich habe viele Jahre für Verwaltung gearbeitet, für größere Unternehmen, auch ein paar Bekannte dabei. Aber das unterliegt ja alles der Schweigepflicht. Und dann schicken die ihre Führungskräfte her, machen quasi eine soziale Entwicklung, ein soziales Entwicklungsprojekt, das ich dann steuere, begleite und durchführe.

0: Vogel der Nacht, Musik aus den 80ern von Stefan Rembler. Ja, Jörg, wir haben auch beide was gemeinsam. Wir haben festgestellt, beide, wir wurden geboren im selben Ort in Varin. Damals noch Kreis Sternberg, jetzt ja Nordwestmecklenburg. Wie bist du lustig geworden? Ich weiß, dass du auch mal Präsident warst. Wo warst du denn Präsident?
1: Die Geschichte fängt eigentlich etwas früher an. Ich bin lustig geworden, wenn man das so bezeichnen will, beim Fest der jungen Talente in der Schule. Keiner hatte Lust, irgendein Kampflied zu singen oder ein Gedicht aufzusagen, das den Sozialismus preist. Und dann haben sie mich angeguckt und haben gesagt, du bist doch hier der Klon, mach doch mal einen Sketch. Und dann habe ich mit jemandem aus der Klasse zusammen, um den tut es mir heute noch leid, einen Sketch von Herricht und Preil mir raufgezogen und dann haben wir den nachgemacht. Und das war quasi der Zündfunken. Der ganze Saal ist da mitgegangen, alle Schüler waren da am Nachmittag, wir machten den ersten Platz am Fahnenappell ausgezeichnet. Und da gab es so den ersten Türöffner. Und dann war es ja schwierig, Auftrittsmöglichkeiten zu finden. Und dann bin ich irgendwann so mit 19 zum Sternberger Karneval gekommen und habe ab 1985 dort Büttenreden gemacht und bin 1992 Präsident geworden. Das war schon nach der Wiedervereinigung. Da war ich ein paar Jahre der jüngste Karnevalspräsident Deutschlands von den im BDK, im Bund Deutscher Karneval, organisierten Vereinen. Das habe ich bis 98 gemacht und ich sage gerne an dieser Stelle, alles, was ich mit großem Publikum gelernt habe auf der Bühne, ich bin ja so ein Autodidakt, mir hat ja keiner was beigebracht, außer mal den einen oder anderen Coach beim Karneval, ne? Da mal ein Erfahrener, der mal ein paar Tipps gegeben hat. Aber ansonsten ist die beste Schule, würde ich auch immer wieder bestätigen, die Bühne gewesen. Und beim Sternberger Karneval, da habe ich gelernt, so mit 300, 400 Leuten umzugehen. Wie bringst du die in eine Stimmung? Wie formulierst du den Text? Wie machst du deinen Auftritt? Und das ist aus heutiger Sicht manchmal auch ein bisschen lustig, wenn ich mir alte Videos angucke. Da gibt es dann welche, 88, 89, wundere ich mich jetzt, wo die ganzen Aufnahmen herkommen, dass das schon Videokameras waren. Aber egal, das ist dann aus heutiger Sicht etwas fremdschämen und peinlich, aber damals hat das gut funktioniert und das waren so die Schritte, wie ich auf die Bühne gekommen bin. Und 98 habe ich dann angefangen, mit Bauer Kohl das noch intensiver zu betreiben und das ging dann mit der für Bauer Kohl typischen Ost-West-Comedy so durch die Decke. Die Leute hier im Osten waren so weit von der DDR weg, dass sie sich gerne wieder zurückerinnert haben. Dieses übertriebene, selbstbewusste, auch etwas dilettante Gerede von Bauer Kohl, das hat bei diesen ganzen Veranstaltungen sehr viel Spaß gemacht. Diesen Stempel habe ich bis heute noch. Viele glauben, wenn Bauer Kohl kommt, dann ist Ost-West. Ist es aber schon lange nicht mehr. Es gibt schon mal den ein oder anderen Gag, wenn er noch zündet an dem Abend. Manchmal funktioniert das. Wundert mich selber nach 35 Jahren, dass das so ist. Aber man lernt ja nie aus, Volker.
0: Und wenn du heute unterwegs bist als Bauer Kohl, hast du da ein Programm? Hat das einen Namen?
1: Ich sage immer gern der letzte Ossi oder Bauer Kohl und rum. Beim letzten Ossi ist es ein bisschen politischer Zeitgeist. Wie verhält sich unsere Jugend? Wie sind wir? Was machen wir in unserem Leben? Wie sehr haben wir uns voneinander distanziert? Wie ist es Bauer Kohl ergangen, der da von seiner LPG rausgeschmissen wurde, zum Arbeitsamt ging, ABM gemacht hat

0: und dann jetzt hier eigentlich zwischen den Seilen hängt, also dieser Figur. Das ist das eine. Und das andere, was bei Bauer Kohl immer gut funktioniert, Bauer Kohl und die Frauen. Er hat natürlich keine. Er sagt, wenn du in Mecklenburg zu Hause bist, dann klappt es nicht mit dem Geld. Und wenn du kein Geld hast, dann kriegst du auch keine Frau. Und wenn du keine Frau kriegst, dann kann es eigentlich ein schönes Leben werden.
1: Wenn ihr als Call Boys unterwegs seid, ist das ein eigenständiges Programm oder baust du das in dein Programm mit ein?
0: Es ist eher umgekehrt. Das Musikprogramm ist eigenständig. Wenn ich alleine bin, spiele ich ein bisschen Harmonium, um die Leute in Stimmung zu bringen. Gerade bei kleineren, bei Familienfeiern, was ich immer noch am liebsten mache, gebe ich ehrlich zu. Und dann flechten wir bei den Call Boys. Das ist ja auf einer anderen musikalischen Ebene. Da ist auch Danny Buller der Verantwortliche für die musikalische Seite. Da tue ich nur mit und singe mit. Aber da flechten wir je nach Publikum, wie gut die das aufnehmen, flechten wir gern Bauer Kohl mit rein und dann wird das so ein schöner Mix aus Comedy und Mitmachen.

0: Land auf, Land ab, Porträt per Mikrofon. Heute zu Gast in Golchen, auf dem Golchener Hof, bei Jörg Klinkohr alias Bauer Karl. Ich bin ein bisschen rumgelaufen, vorhin habe mal ein bisschen geguckt. Es hat sich vieles gemacht, seitdem ich letzte Mal hier war. Unter anderem habe ich etwas gefunden, da dachte ich mir, schau mal an. Ist ja wie ein Dorf und in jedem Dorf gehört eine Kirche. Klein und fein. Steht die da nur da oder wird die auch benutzt?
1: Ja, wir haben ja eine kleine Bauernhofkirche, auf die ich sehr stolz bin. Ist für mich auch ein besonderer Ort, finde ich immer zu bemerken, wenn der ehemalige Jungpionier eine eigene Kirche baut und die auch nutzt und auch den Gästen zur Verfügung stellt, dann hat sich doch in der Welt eine Menge getan. Die Kirche ist hier für Hochzeiten, für Taufen, für Veranstaltungen und für Trauerfeiern. Ich bin schon viele, viele Jahre unterwegs als Trauerredner. Ich finde, wenn du Psychologe bist, dann bist du, den Begriff hatte ich vorhin, ein weltlicher Seelsorger. Und als solcher ist es auch wichtig, Menschen in schwierigen Situationen zu helfen und in diesem Falle den Familien, den Angehörigen, wenn sie sich von jemandem verabschieden. Ja, und da gibt es halt immer wieder Familien, Personen, die auf mich zukommen, wo ich dann eine besondere Verabschiedung, Trauerfeier, Trauerrede halte, organisiere und arbeite da mit einigen Partnern zusammen. Nicht nur hier in Golchen, sondern eigentlich quer durch ganz Mecklenburg.

0: im Moment sind wir noch in Sommerlaune. Was liegt bei dir an jetzt noch in diesem Jahr, vielleicht auch schon im nächsten Jahr? Und was wünschst du dir persönlich, privat und auch im Allgemeinen so?
1: Also wir haben hier immer noch die Sommersaison vor Augen. Das ist unsere größte Herausforderung. Die geht so vom Juli über den August bis in den Oktober hinein. Ich persönlich liebe ja Frühling und Herbst. Der Sommer ist so nicht so meins. Liegt vielleicht auch an der Anspannung, die wir jeden Sommer hier haben. Wir freuen uns auf unsere Gäste, aber es ist auch eine Herausforderung, jeden Tag sie glücklich zu machen, sie zufrieden zu machen, sie mit Unterhaltung, mit Bauernhofabenteuern, mit schönen Zimmern und natürlich auch mit herrlicher Bauernhofküche glücklich zu machen. Ja, und dann im Herbst kommen wieder ein paar Veranstaltungen. Ich kann jedem nur empfehlen, sich unter www.golchnerhof.de mal den Veranstaltungskalender anzugucken. Da haben wir einmal ein Royal Black Double im Herbst und im nächsten Jahr, im Frühjahr, wenn der Muttertag kommt, das Bernhard Brink wieder mal bei uns, der war schon oft da. Den holen wir nochmal her, da freuen sich viele drauf und haben das gefordert. Ja, und dann freue ich mich natürlich auf die Weihnachtszeit, wenn es ein bisschen ruhiger wird, der Januar, Februar, da fahren wir hier ein bisschen runter, die Kollegen nehmen Urlaub. Und wenn du mich fragst, was ich mir wünsche, gar nichts für mich, sondern dass wir in unserem Land hier wieder zueinander finden und aufhören, uns so sehr zu distanzieren, negativ zu bewerten, dass jeder alles besser weiß, sondern dass wir Verständnis füreinander haben, einander zuhören und eine neue Gemeinsamkeit finden, weil die Probleme auf dieser Welt, glaube ich, werden eher größer. Und die einzige Art und Weise, wie wir darauf reagieren können, ist Verbundenheit untereinander.
0: Das war, glaube ich, ein schönes Abschlusswort von dir, Jörg. Ich wünsche dir alles Gute. Gesundheit ist natürlich immer an erster Stelle. Ich sag auf Wiedersehen, Land auf, Land ab, Porträt per Mikrofon. Bis zum nächsten Mal sage ich auf Wiedersehen als Volker Mitschrick. Und auf Wiedersehen sagt auch aus Goldichen
1: Jörg Klingohr und Volker, herzlichen Dank.

0: Land auf, Land ab, Porträt per Mikrofon nachgefragt. Heute bin ich nochmal nach Teltow gereist bei Potsdam und mir gegenüber sitzt wieder die Chris Dirk. Hallo Chris.
1: Hallo, hallo ihr Lieben.
0: Du hast ja eine neue CD rausgebracht, jetzt gerade. Wir haben uns ja letztes Mal getroffen, ist schon mit 1,5 Jahre her, ist eine Menge passiert. Wie heißt die neue CD?
1: Die heißt Schenk jedem Tag ein Lachen. Das merkt man doch, oder? Das war dann das Lachen für heute.
0: Du bist eine sehr lustige Person, immer noch. Ja. Warst du immer schon? Soll man sie auch so erhalten, ne?
1: Ja, um Gottes Willen. Also wenn ich das nicht mehr bin, bin ich nicht mehr. Also ich brauche das. Ich brauche jeden Tag mein Lachen, das brauche ich wirklich.
0: Und die CD, über was handeln die da? Ist es ein gewisses Thema oder was hast du da verarbeitet?
1: Ja, das sind Titel, sind auch kubanische Lieder dabei, in Spanisch gesungen. Dann ist auch eins dabei, also eins meiner Lieblingslieder, Dream a Little Dream, in Englisch gesungen. Also Englisch, Deutsch und Spanisch auf dieser CD. Also eigentlich hat sie 10 Titel und hat aber jetzt 18, weil wir haben von der 2012er CD noch Lieder mit draufgenommen, weil es ist schade drum, da wurde damals kaum Werbung gemacht. In irgendwelche Läden wurden 3 CDs gelegt und die waren an einem Tag alle und dann wurde nicht mehr nachgeliefert. Ne? Und deswegen, das ist schade um die Titel und da haben wir noch welche mit draufgenommen. Ist übrigens auch noch ein Duett drauf mit meinem Sohn. Bin ich besonders stolz, weil und er freut sich riesig. Ich habe ihm das nach Neuseeland natürlich sofort geschrieben und da hat er sich ganz doll gefreut.
0: Schenk jedem Tag ein Lachen, so heißt die CD von Chris Dirk, die neue. Und worum geht's in den Titel zum Beispiel? Ist es der Titelsong?
1: Es geht ums Lachen, wie der Titel schon sagt. Der Tag ist grau, bist nicht gut drauf, wenn alles nervt, gib bloß nicht auf. Es gibt eine gute Medizin, fang einfach an zu lachen. Denn wenn du lachst, bist du befreit von allen diesen Dingen. Du bist erfüllt von Leichtigkeit. Ein Lachen kann das bringen. Und dann geht's, schenk jedem Tag ein Lachen und spür, wie gut das tut. Denn selbst das kleinste Lächeln macht vieles wieder gut. Hört doch einfach mal selber rein.

0: Land auf, Land ab, Porträt per Mikrofon, nachgefragt. Ja, das war schon wieder ganz kurz mal nachgefragt bei Chris Dirk. Chris, ich wünsche dir alles Gute für die Zukunft. Bleib schön gesund. Bis zum nächsten Mal. Tschüss.
1: Tschüss, das wünsche ich dir auch. Und natürlich allen Hörern alles Liebe, alles Gute. Und bleibt immer fröhlich. Lasst euch nicht unterkriegen.

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0: 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Gegen den Strich, ohne Rücksicht auf Empfindlichkeiten von links bis rechts, gegen Denkverbote und für den Frieden. 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Der Eintritt kostet 28 Euro, Schüler und Studenten 18 Euro.
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0: Der heutige Mittwoch zeigt sich sonnig, trocken und hier und da gibt es ein paar Quellwolken zu sehen. Die Temperaturen liegen zwischen 21 und 26 Grad und der Wind weht schwach bis mäßig aus Osten. In der Nacht zum Donnerstag ist es dann gering bewölkt bis klar. Hier liegen die Temperaturen dann zwischen 14 und 11 Grad und der Wind weht schwach bis mäßig aus östlicher Richtung. Am Donnerstag ist es dann gering bewölkt und auch hier gibt es viel Sonnenschein und es bleibt trocken. Die Temperaturen liegen zwischen 24 und 28 Grad und der Wind weht mäßig bis frisch aus ost- bis südöstlicher Richtung. In der Nacht zum Freitag nehmen die Wolken dann etwas zu und es können auch Schauer und Gewitter nicht ausgeschlossen werden. Die Temperaturen gehen bis auf 16 Grad zurück und der Wind weht schwach bis mäßig aus Südost. Am Freitag ist es dann stärker bewölkt und es kann zu Schauern und kräftigen Gewittern kommen. Die Temperaturen liegen dann trotzdem noch zwischen angenehmen 23 und 26 Grad. Der Wind weht schwach bis mäßig von Südost auf Südwest drehend. In der Nacht zum Samstag ist es dann ebenfalls bewölkt. Die Niederschläge klingen dann allerdings ab und die Temperaturen liegen zwischen 17 und 15 Grad. Lassen Sie sich heute und morgen noch ordentlich die Sonne auf den Pelz scheinen. Wir wünschen Ihnen auf jeden Fall einen angenehmen Mittwoch und hier geht es jetzt weiter mit dem Programm.
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Am kommenden Wochenende gibt es für alle Kulturinteressierten gleich zwei spannende Programmpunkte auf der Burg Stager zu erleben. Am Sonntag, den 30. um 14.30 Uhr findet die Vernissage zur Ausstellung Gaben der Erde statt. Zu sehen sind die farbenprächtigen Ölbilder von Sophia Eisbrenner im Eingangsbereich des Museums mit leuchtenden Farben und Ausdruck. Starken Kompositionen würdigt sie die Schönheit, die Mystik und die Fülle der Natur. Zum vierten und letzten Termin der Konzertreihe Kräutergartenklänge in dieser Saison spielt Cori Sindern anschließend dann um 15.30 Uhr auf der Burg Stargard. Seit 2012 lebt die Musikerin in Himmelpfort, einem Ortsteil von Fürstenberg-Havel in Brandenburg. Ihr künstlerisches Schaffen ist geprägt von dem Wunsch, mit Musik, Stimme und Begegnung etwas Verbindendes, Wertschätzendes und Sinnstiftendes zu bewirken. Beide Veranstaltungen am Sonntag, 14 Uhr und 15.30 Uhr, kosten keinen Eintritt. Die Künstlerinnen und Künstler freuen sich aber über freiwillige Spenden.

0: Der heutige Mittwoch zeigt sich sonnig, trocken und hier und da gibt es ein paar Quellwolken zu sehen. Die Temperaturen liegen zwischen 21 und 26 Grad und der Wind weht schwach bis mäßig aus Osten. In der Nacht zum Donnerstag ist es dann gering bewölkt bis klar. Hier liegen die Temperaturen dann zwischen 14 und 11 Grad und der Wind weht schwach bis mäßig aus östlicher Richtung. Am Donnerstag ist es dann gering bewölkt und auch hier gibt es viel Sonnenschein und es bleibt trocken. Die Temperaturen liegen zwischen 24 und 28 Grad und der Wind weht mäßig bis frisch aus ost- bis südöstlicher Richtung. In der Nacht zum Freitag nehmen die Wolken dann etwas zu und es können auch Schauer und Gewitter nicht ausgeschlossen werden. Die Temperaturen gehen bis auf 16 Grad zurück und der Wind weht schwach bis mäßig aus Südost. Am Freitag ist es dann stärker bewölkt und es kann zu Schauern und kräftigen Gewittern kommen. Die Temperaturen liegen dann trotzdem noch zwischen angenehmen 23 und 26 Grad. Der Wind weht schwach bis mäßig von Südost auf Südwest drehend. In der Nacht zum Samstag ist es dann ebenfalls bewölkt. Die Niederschläge klingen dann allerdings ab und die Temperaturen liegen zwischen 17 und 15 Grad. Lassen Sie sich heute und morgen noch ordentlich die Sonne auf den Pelz scheinen. Wir wünschen Ihnen auf jeden Fall einen angenehmen Mittwoch und hier geht es jetzt weiter mit dem Programm.
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0: Tore auf für gotische Kurven heißt es auch in diesem Jahr wieder. Am Sonnabend, den 5. September, findet die bereits 20. Auflage der beliebten Modeveranstaltung Boulevard NB XXL, längster City-Mode-Laufsteg in Mecklenburg-Vorpommern, in einer Brandenburger Turmstraße statt. Das Mode-Event verspricht erneut ein abwechslungsreiches Programm, begleitet von gastronomischen Angeboten rund um den 100 Meter langen Catwalk. Neubrandenburger Unternehmen präsentieren ab 19 Uhr die Outfits der Herbst-Winter-Kollektion 2026-2027. Neben der neuesten Kinder-, Damen- und Herrenmode sowie aktuellen Dessous-Trends werden auch zeitloser Schmuck und Brillen von stylisch bis stilvoll vorgeführt. Den Abschluss des modischen Spektakels bilden, wie immer, die Hochzeits- und Festmoden. Alle modebewussten Neubrandenburger und ihre Gäste sind recht herzlich zu diesem Highlight in der Neubrandenburger City eingeladen. Der Eintritt ist wie immer frei.
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0: Der heutige Mittwoch zeigt sich sonnig, trocken und hier und da gibt es ein paar Quellwolken zu sehen. Die Temperaturen liegen zwischen 21 und 26 Grad und der Wind weht schwach bis mäßig aus Osten. In der Nacht zum Donnerstag ist es dann gering bewölkt bis klar. Hier liegen die Temperaturen dann zwischen 14 und 11 Grad und der Wind weht schwach bis mäßig aus östlicher Richtung. Am Donnerstag ist es dann gering bewölkt und auch hier gibt es viel Sonnenschein und es bleibt trocken. Die Temperaturen liegen zwischen 24 und 28 Grad und der Wind weht mäßig bis frisch aus ost- bis südöstlicher Richtung. In der Nacht zum Freitag nehmen die Wolken dann etwas zu und es können auch Schauer und Gewitter nicht ausgeschlossen werden. Die Temperaturen gehen bis auf 16 Grad zurück und der Wind weht schwach bis mäßig aus Südost. Am Freitag ist es dann stärker bewölkt und es kann zu Schauern und kräftigen Gewittern kommen. Die Temperaturen liegen dann trotzdem noch zwischen angenehmen 23 und 26 Grad. Der Wind weht schwach bis mäßig von Südost auf Südwest drehend. In der Nacht zum Samstag ist es dann ebenfalls bewölkt. Die Niederschläge klingen dann allerdings ab und die Temperaturen liegen zwischen 17 und 15 Grad. Lassen Sie sich heute und morgen noch ordentlich die Sonne auf den Pelz scheinen. Wir wünschen Ihnen auf jeden Fall einen angenehmen Mittwoch und hier geht es jetzt weiter mit dem Programm.
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1: Herzlich willkommen zur neuen Ausgabe von Loft FM. Es gibt Neues Spannendes rund um die Themen Apps, Gadgets, Technik, News. In dieser Ausgabe geht es um den optimalen Smart TV für die verschiedensten Räume im Haus oder der Wohnung. Klären die Frage, wie gut ist KI bei der Planung des Sommerurlaubs und wir kümmern uns um ein sicheres Zuhause. Das alles und weiteres heute in der Show. Bleibt. Mein Name ist Thilo Ziegenhagen. Schön, dass ihr dabei seid.
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0: Ihr seid auf der Suche nach einem neuen TV? Ein gutes Bild, tollen Sound? Und smart sollte er doch auch sein. Doch welche Größe sollte in welchen Raum? Wie und wo stelle ich ihn am besten auf und was ist zu beachten? Sascha Lange ist Vice President Sales und Marketing bei Sharp. Sascha, ihr habt ja einiges an verschiedensten TVs in Sachen Größen, Ausstattung etc. Lass uns im Wohnzimmer beginnen. Wie und wo stelle ich den TV am besten auf? Was sollte man beachten in Sachen Abstand, Ausrichtung, Licht etc.?
1: Ja, also im Wohnzimmer ist natürlich erstmal davon abhängig, wie das Wohnzimmer so aufgebaut ist, und jeder wird sicherlich einen Platz für den TV vorgesehen haben, und heutige TVs sind auch in vielen Punkten sehr flexibel einsetzbar. Wo man vielleicht ein bisschen drauf achten sollte, ist, dass nicht das Licht direkt auf den Bildschirm drauf strahlt, weil da muss der Fernseher zu viel Licht investieren, um dagegen zu strahlen. Das ist ein Punkt. Und der zweite Punkt ist der Sitzabstand in Abhängigkeit von der Auflösung. Man muss sich so vorstellen, dass das TV-Bild aus Pixeln besteht, also nicht wie ein gemaltes Gemälde, sondern einzelne Pixel. Der Pixelabstand hängt von der Auflösung ab. Und beim UHD-Fernseher, das ist so meistens die Auflösung, die im Wohnzimmer landet, gilt so die Faustformel, dass das 1,2 bis 1,6-fache der Bildschirmdiagonale, so der minimale Abstand ist, ist zum Beispiel beim 55-Zoll-Fernseher, dann mindestens mal 2 Meter entfernt sitzen vom TV. Wenn das nicht der Fall ist, lieber eine kleinere Größe nehmen, oder beim 75-Zoller zum Beispiel 3 Meter. Größere Abstände sind immer okay, aber man muss halt darauf achten, dass man nicht die einzelnen Pixel sieht und die Schärfe des Bildes optimal bleibt.
0: Gibt es Modelle für das Schlaf- bzw. Gästezimmer oder Homeoffice, und was ist in den vielleicht nicht so großen Räumen zu beachten?
1: Da gibt es gar nicht so wahnsinnig viel zu beachten. Das ist eher eine Frage des Budgets vielleicht. Wie viel möchte man jetzt für ein Schlafzimmer ausgeben? Auch da gilt eigentlich eher die Formel des Sitz- oder Liegeabstands und dann eben, wie viel Geld man investieren möchte. Ich würde grundsätzlich mal sagen, je mehr Zeit man in einem Raum verbringt und vor einem Fernseher verbringt, desto mehr sollte man vielleicht in eine gute Technologie investieren. Also vielleicht ein QLED Fernseher dazu nehmen, vielleicht auch auf Mini-LED setzen, vielleicht eine höhere Bildwiederholfrequenz, was vielleicht in Zimmern, in denen man mal gelegentlich guckt, dann nicht ganz so wichtig ist. Da kann man auch ein einfaches Einstiegsgerät dann verwenden.
0: Gibt es einen Trend bei den Farben?
1: Ja, also grundsätzlich ist so, dass heute über 90% der Fernseher, die verkauft werden, schwarze Fernseher sind oder eben vielleicht eine Grauabstufung. Wir haben allerdings auch tatsächlich weiße Fernseher im Programm. Einen kleineren Bildschirmgröße im Moment, weil die werden mehr so für Küchen eingesetzt, vielleicht auch als Zweit-TV im Schlafzimmer. Aber wir überlegen für nächstes Jahr auch mal wieder einen größeren Fernseher in weiß zu bringen, weil wir schon finden, das sieht einfach auch cool aus. Ja, der Trend weiß in den Wohnlandschaften wird auch immer stärker. Deswegen überlegen wir tatsächlich für nächstes Jahr auch mal wieder einen größeren TV in weißer Farbe zu bringen.
0: Die IFA 2026 in Berlin steht vor der Tür. Was können die Besucher von Sharp erwarten? Was sind die Trends, neuen Produkte? Kannst du schon etwas verraten?
1: Ja, ich glaube, die Trends auf der IFA, die bauen so ein bisschen auch auf dem auf, was wir auf der CES schon gesehen haben im Januar in Amerika, was aber auch letztes Jahr schon bei der IFA begonnen hat. Ist sicherlich das Thema AI wird einen weiteren Schritt gehen. Das Thema Robotics wird einen weiteren Schritt gehen. Im TV-Bereich sicherlich das Thema RGB, Mini-LED ist ein Top-Thema. Weil bisher High-End-Fernseher eigentlich immer OLED im Markt der TVs ist. Aber mittlerweile gibt es eben im Mini-LED-Bereich mit RGB-Leuchtdioden sozusagen eine Top-Alternative, die mindestens in der Farbwiedergabe eine gleiche Qualität bringen, aber deutlich hellere Bilder bringen können, deutlich besseren Kontrast. Das ist sicherlich auch ein Top-Thema, wo wir als Sharp auch einiges an Innovationen zur IFA zeigen werden.
0: Sascha Lange ist Vice President Sales und Marketing bei Sharp. Sascha, vielen Dank für das Gespräch.
1: Vielen Dank.

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1: 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Und dann auch noch den WonderPress, der demnächst auch noch dann kommt bei X-Tool, der pressen kann, zum Beispiel in verschiedene Produktformen, Verpackungen, damit verschiedenen Arten von Pressen und Druckluft arbeitet.
0: Was sind die Highlights der neuen Produkte?
1: Beim M2 ist es einmal der integrierte Farbdruck und auch der spezielle Zuschnitt, dass man ganz viele verschiedene Materialien, auch wie Holz, Papier oder Filz nutzen kann und einen direkten Materialtransfer in dem Produkt hat. Die Nutzung von zwei Dual-Kameras und eine klare Fokussierung und Ausrichtung des Produkts, das du bedrucken möchtest bzw. schneiden möchtest. Außerdem auch noch verschiedene Gestaltungsmöglichkeiten, wie zum Beispiel Gravuren, klassischem Druck, verschiedenen 2D-Anwendungen. Also die Möglichkeiten für Kreativität sind da ganz groß. Außerdem ist auch noch wichtig, dass man das Produkt sicher für den Heimgebrauch nutzen kann. Das heißt, man kann das sich Wohnzimmerschränks auch bei sich im Arbeitszimmer stehen haben, ohne Probleme, ohne Gerüche, ohne chemische Problematiken, Gesundheitsproblematiken, die bei anderen Produkten da auftreten können. Außerdem M2 gibt es ja auch noch den U1, der jetzt neu rauskommt bei X-Tool. Der ist ein Produkt, was wahnsinnig viele Materialien bedrucken kann. Das ist der weltweit erste Drucker, der sowohl Hart- als auch Weichmaterialien bedruckt. Das ist das erste Produkt seiner Art und ist auch äußerst komplex. Es ist nicht nur ein Produkt an sich, sondern es ist eine ganze Modellpalette. Das ist ganz viele verschiedene Möglichkeiten und man kann es individuell an die Bedürfnisse das Produkt anpassen und da ist für jeden eigentlich was dabei. Dieser Drucker speziell verfügt aber auch eine ganze Palette an Zubehör, die man dazu holen kann. Zum Bedrucken von Flaschen, für beispielsweise speziell lange Textiliendrucke etc. Das würde ich alles dabei, kann man seine Kreativität freien Lauf lassen und egal welche Mission man auch für den Drucker hat, da findet man immer was für sich. Außerdem ist wichtig, dass das X-Tool immer dabei auch seine eigene Software mit hat, die speziell KI-gestützte Workflows unterstützt und den kreativen Prozess auch erleichtert und einfach die Umsetzung vom Kreativen ins Praktische wahnsinnig einfach und wirklich in Minutenschnelle macht.
0: Was gibt es für Rückmeldungen von den Usern und was ist die Vision von X-Tool in der Zukunft an neuen Produkten?
1: Wir bekommen auf der einen Seite wirklich ein Feedback, dass die Produkte super einfach zu nutzen sind und dass man das in kinderleicht fast schon und dass es einfach erleichtert, von dem kreativen Prozess in das Schaffen, in das wirklich Umsetzen zu gehen. Was die Vision von X-Tool angeht, das Ziel ist es, konkrete Lösungen für die Probleme der Kundinnen und Kunden zu schaffen, für die Kreativschaffenden, Produkte, welche auch zugänglich sind, leicht zu handhaben, auch finanziell und hier einfach auch die Kreativität in Europa weiter zu fördern, auch beispielsweise mit dem 1%-Programm, was kreativschaffende und Institutionen fördert.
0: Rémi Jégu unterstützt die PR von X-Tool. Rémi, vielen Dank für das Gespräch.
1: Danke auch.

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0: Was habt ihr für eine Kamera zum Mitnehmen, passend zur Urlaubszeit, wenn man unterwegs auf Reisen ist?
1: 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Ich kann die Kamera einfach magnetisch platzieren und positionieren.
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0: Michael Rief ist Country Director Deutschland bei Reolink. 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
1: Gerne.

0: Wie integriert man am besten eine neue Software ins System? Was sind die Herausforderungen und welche Dienstelösungen machen es Unternehmen und uns Usern leichter? Marius Obert von Twilio kümmert sich um den Support, Entwicklung und Integration, damit es Softwareentwickler leichter haben, die Lösungen bauen. Marius, was macht Twilio anders und den Entwicklern leichter?
1: Twilio war von Anfang an auf Softwareentwickler fokussiert. Das heißt, es ist extrem einfach, unsere Bausteine, unsere Kommunikation in Lösungen einzubauen. Also sei es SMS, sei es Anrufe, sei es WhatsApp, sei es die neue SMS, die RCS genannt wird. Das sind, kannst du dir wie Lego-Bausteine vorstellen. Und die Softwareentwickler können die nach Belieben zusammensetzen und dann ganz verschiedene Skulpturen bauen. Und es ist nicht eine Lösung, die man hier vielleicht noch ein bisschen verformen kann. Also es ist wirklich sehr dynamisch und das schätzen die Softwareentwickler sehr.
0: Lass uns mal praktisch gucken, wie das Ganze aussehen kann. Einen Termin bei einem Handwerker zu bekommen, ist fast unmöglich. Welche Lösungen gibt es für uns User und die Handwerksfirma?
1: Da fällt mir ein Startup ein aus Deutschland, die helfen Handwerkern, quasi Terminvereinbarung zu machen. Da können KI-Agenten natürlich sehr gut helfen, das abzunehmen, die ganze Kalenderverwaltung. Der Handwerker muss nur aufs Handy schauen und sagen, okay, in einer halben Stunde muss ich bei XY sein und die Termine sind dann automatisch so geordnet, dass der Handwerker jetzt nicht 10-mal in der Stadt hin und her fahren muss, sondern dass es logisch von einem Punkt zum nächsten geht.
0: Wie hat sich dieses Thema KI etc. in den letzten Jahren weiterentwickelt?
1: Es hat rasante Fortschritte gemacht in den letzten Jahren in jederlei Hinsicht, sowohl die Intelligenz an sich, was man ein Large Language Model nennt, aber auch quasi die Sprachqualität und die Qualität, mit der die KI spricht. Also sowohl den Satz, den der Kunde sagt, dass man den inhaltlich korrekt versteht, auch, dass eine sinnvolle Antwort kommt, die höflich klingt. Mittlerweile sind die Agenten und die LLMs so schlau, dass sie auch schon in einer ähnlichen Sprachrhetorik antworten können, dass es zum Beispiel mit einem lokalen Dialekt ist, was natürlich auch sehr hilfreich ist und sympathischer wirkt.
0: Was ist eure Vision zu dem Thema für die Zukunft?
1: Es wird einfach immer sehr viel personalisierter. Das heißt, man bekommt nicht mehr eine generische Anzeige. Es wird sehr speziell auf jede Person zugeschnitten sein. Das wird dann auch deshalb nicht so unangenehm sein, weil es sehr viel effizienter ist, sowohl für die Werbetreibenden als auch für die Kunden, weil man dann eben nur das sieht, was einen wirklich interessiert. Dazu braucht es eben diese ganz granularen Bausteine, die dann die Softwareentwickler individuell zusammensetzen können, um die Kunden gezielt anzusprechen.
0: Wie steht es um das Thema Datensicherheit?
1: Das erkennt Twilio auch an und deshalb haben wir alle Lösungen, die wir in den USA in Rechenzentren anbieten, bieten wir parallel auch in Rechenzentren hier in Europa an. Das ist so, dass nach GDPR, nach der Datenschutzgrundverordnung, alle Daten, die in Deutschland oder in Europa erhoben werden, auch in Europa verarbeitet werden und damit die Gesetze erfüllt und die Privatsphäre geschützt ist.
0: Marius Obert kümmert sich um den Support, Entwicklung und Integration von Software bei Twilio. Marius, vielen Dank für das Gespräch.
1: Vielen Dank.

0: Sommer, Sonne, Reisezeit, es geht in den Urlaub. Doch bevor man im Urlaub ist, muss man buchen und einiges organisieren. Neben Job, Familie und anderen Verpflichtungen hat man nicht immer dafür genug Zeit. Doch da gibt es doch etwas. KI, die künstliche Intelligenz. Doch was kann diese und ist das auch eine große Hilfe? Matthias Proske ist Technikjournalist von valuetech.de und zugeschaltet aus Berlin. Matthias, warst du schon in diesem Jahr im Urlaub und hast du für die Buchung Organisation KI genutzt?
1: Ich war schon im Urlaub, habe das allerdings noch ganz klassisch, traditionell, manuell gebucht und rausgesucht.
0: Wie kann KI bei der Buchung Organisation helfen und einem Sachen abnehmen?
1: Künstliche Intelligenz kann einen definitiv bei der Recherche unterstützen, ein bisschen bei Organisation, kann Tipps geben, wo es denn eher schwieriger wird, sobald es ganz konkret wird, also ein Hotel zu buchen, Flug zu buchen und so in der Richtung, also sobald dann Geld im Spiel ist, da wird es dann irgendwann knapp. Die reine Recherche ein bisschen abnehmen, Tipps geben, Grundgedanken, ist KI da schon auf jeden Fall sehr spannend.
0: Geht wirklich alles mit der KI? Worauf sollte man bei den Ergebnissen achten? Und gibt es eine spezielle KI, die besonders gut dafür geeignet ist?
1: Beim Thema Buchen, da ist aktuell definitiv Schluss. Das hat natürlich auch einfach rechtliche Fragen. Wenn die KI mal wieder halluziniert, irgendwas falsch macht, wer ist dafür verantwortlich, wenn Geld von der Kreditkarte abgebucht ist und die KI falsches Reiseland, einen falschen Tag, falsches Jahr, was auch immer gebucht hat? Da sind rechtlich noch sehr viele Themen zu klären. Deswegen, das geht aktuell noch nicht. Man sollte auch immer darauf achten, die KI, künstliche Intelligenz, klingt immer nach Intelligenz. Man muss realistisch sagen, aktuell ist es statistische Vorhersage. Wenn die Frage so ausfällt, wie sieht statistisch eine sinnvolle Antwort aus? Richtig wissen, Intelligenz hat so eine künstliche Intelligenz zumindest aktuell noch nicht. Das heißt, man hat das Internet einmal quer gelesen und extrahiert daraus irgendeine Antwort. Wenn ich jetzt also einen Geheimtipp haben möchte, werde ich die in der KI wahrscheinlich nicht finden. Da gibt es also schon noch Einschränkungen. Welche KI sinnvoll ist, hängt manchmal ein bisschen davon ab, was man möchte. Ganz konkretes Beispiel, ich möchte mir Flugpreise raussuchen lassen von der KI, wann ist es günstig, da zu fliegen. Aktuell zum Beispiel bei ChatGPT von OpenAI absolut nicht nutzbar, weil es schlichtweg keinen Zugriff auf die entsprechenden Datensätze hat. Es spuckt dann Zahlen aus, aber ich habe es mal probiert jetzt für einen Flug. Der war dann am Ende fast doppelt so teuer, wenn ich dann bei der Airline geschaut habe, als das, was ChatGPT mir gesagt hat. Auf der anderen Seite Gemini von Google, die haben den Zugriff. Google hat auch eine eigene Flugsuche, hat die da integriert. Da hat zum Beispiel ChatGPT eine Kooperation mit Booking.com und kann darüber auf Hotelpreise zugreifen. Also da gibt es aktuell noch nicht die eine KI, die alles kann, aber das ist immer nur eine Momentaufnahme und in ein oder zwei Jahren kann das schon wieder ganz anders aussehen.
0: Was sind die wichtigsten Tipps bei der Urlaubsplanung mit KI zusammengefasst, damit man nicht am Bahnhof, Flughafen bzw. vor Ort eine böse Überraschung erlebt?
1: Wie immer beim Thema künstliche Intelligenz, alles doppelt und dreifach nochmal überprüfen. Ich hatte es auch schon erwähnt, aktuell ist es statistische Vorhersage von Text. Die künstliche Intelligenz hat in diesem Sinne keine Intelligenz, sie waren da. Man sollte es immer nur als Empfehlung betrachten, als vielleicht ersten Schritt in so einer Recherche, als kleiner Ideengeber. Aber sich selber nochmal intensiv damit zu beschäftigen, nochmal das Hotel nachzuschauen, in welcher Ecke liegt das. So eine KI kann auch immer noch halluzinieren, das kommt prozentual häufig vor. Also, dass sich einfach irgendwas ausdenkt. Deswegen ist immer auch die Frage, ob es aktuell schon

0: das war's. Spannendes und Interessantes war heute wieder mit dabei. Wir hören uns bald wieder mit News und Themen zu Apps, Gadgets, Technik. Also seid gespannt. Mein Name ist Thilo Ziegenhagen. Euch alles Gute und bis bald.
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0: Der heutige Mittwoch zeigt sich sonnig, trocken und hier und da gibt es ein paar Quellwolken zu sehen. Die Temperaturen liegen zwischen 21 und 26 Grad und der Wind weht schwach bis mäßig aus Osten. In der Nacht zum Donnerstag ist es dann gering bewölkt bis klar. Hier liegen die Temperaturen dann zwischen 14 und 11 Grad und der Wind weht schwach bis mäßig aus östlicher Richtung. Am Donnerstag ist es dann gering bewölkt und auch hier gibt es viel Sonnenschein und es bleibt trocken. Die Temperaturen liegen zwischen 24 und 28 Grad und der Wind weht mäßig bis frisch aus Ost- bis südöstlicher Richtung. In der Nacht zum Freitag nehmen die Wolken dann etwas zu und es können auch Schauer und Gewitter nicht ausgeschlossen werden. Die Temperaturen gehen bis auf 16 Grad zurück und der Wind weht schwach bis mäßig aus Südost. Am Freitag ist es dann stärker bewölkt und es kann zu Schauern und kräftigen Gewittern kommen. Die Temperaturen liegen dann trotzdem noch zwischen angenehmen 23 und 26 Grad. Der Wind weht schwach bis mäßig von Südost auf Südwest drehend. In der Nacht zum Samstag ist es dann ebenfalls bewölkt. Die Niederschläge klingen dann allerdings ab und die Temperaturen liegen zwischen 17 und 15 Grad. Lassen Sie sich heute und morgen noch ordentlich die Sonne auf den Pelz scheinen. Wir wünschen Ihnen auf jeden Fall einen angenehmen Mittwoch und hier geht es jetzt weiter mit dem Programm.
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1: An dieser Stelle eine Hallo und herzlich willkommen. Für die Sendung ist verantwortlich Jörg Schulz und der hat heute Urlaub. Also werde ich heute das Zepter übernehmen in seinem Namen und werden heute mal in seinem Archiv von Maybe Jorgensen ein bisschen rumstöbern. Mal gucken, was wir da so finden und was wir davon so abdrücken. Bedeutet also 60 Minuten gute Musik hoffen wir jedenfalls. Doi, doi, doi. Das Ganze heute noch auf die Spitze zu treiben. Ich habe ein paar Gäste eingeladen, ne? Das wird heute sehr feierlich. Können wir mal was hören?

Dank an unsere Gäste. Ich habe einfach ein paar eingeladen und denen hat's gefallen. Ne? Okay, ihr Lieben, da war ich echt überrascht. Der hat noch mehr hier im Archiv rumliegen. Hat er schon so einiges gemacht, dieser Verrückte. Klar, wenn er wiederkommt, ist er sauer. Aber das ist ja nicht so schlimm. Noch ist er im Urlaub. Bis dahin hat er es auch wieder vergessen. Das war sie dann auch schon. Maybe Jorgensen Produktion in The Mix in der Serbe Schulz-Show. Und verantwortlich für die Sendung war Jörg Schulz. Tschüss, sagt euer Mausi.

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4: Hallo, liebe Kinder, hier ist wieder Pauline mit einer neuen Geschichte und die heißt heute: Zwei kleine Ameisenmädchen, Emma und Martha, machen einen Spaziergang von Ingrid Schröder. Die Sonne scheint, es ist warm und die beiden kleinen Ameisenmädchen wollen einen Ausflug auf eine Straße machen. Die Mutter warnt sie und schlägt vor, doch lieber in den Wald zu gehen. Aber Emma und Martha gehen täglich im Wald spazieren. Sie brauchten nicht weit zu laufen. Bald waren sie auf der Straße. »Wir müssen zusammenbleiben«, sagt Emma die ältere Ameise. »Die Steine sind glatt und oftmals rutschen sie in eine Steinritze. Es ist schwer, wieder hinauszufinden.« Wir hätten den Rat der Mutter befolgen und in dem Wald bleiben sollen, sagt Emma. Es wäre fast passiert, dass sie von einem großen Menschenschutz zertreten wurden. Ich möchte wieder in den Wald zurück, sagt Martha. Hier habe ich Angst. Sind wir von links oder von rechts gekommen? Inzwischen wurde es dunkel. Und sie versteckten sich zwischen zwei Steinritzen. Sie kuscheln sich eng aneinander. Plötzlich wurde es hell. Ein kleiner Junge mit einer Taschenlampe leuchtete den Stein ab und ruft ganz begeistert: Hier sind zwei kleine Ameisen. Ich möchte sie gern mitnehmen. Emma und Martha kuscheln sich aneinander, sodass der Junge sagte: Dann nehme ich beide mit. Vielleicht sind es Geschwister. Am nächsten Morgen hat Fritz seine Tasche mit den beiden Ameisen gepackt. Mit seinen Eltern will er einen schönen Tag im Garten verbringen und seine beiden Ameisen eine Wohnung bauen. Ach, ist das hier schön, sagt Emma zu Martha. Die anderen Ameisen im Garten haben gehört, dass zwei Ameisen angekommen sind. Die älteste Ameise nimmt ihre Kinder, denn sie will den beiden neuen Ameisen einen Gruß sagen. Emma und Martha überlegen: Gehen wir zu unseren Eltern zurück, die bestimmt schon auf uns warten, oder bleiben wir hier? Wir bleiben hier bei unserer neuen Familie, sagt Martha. Emma überlegt: Wollen wir uns nicht von unseren Eltern verabschieden? Lange brauchen sie nicht zu überlegen. Den Weg kennen sie schon und plötzlich stehen sie wieder vor ihren Eltern, die sich schon sehr gesorgt haben um Emma und Martha. Nun brachten die beiden kleinen Ameisen nicht mehr lange zu überlegen. Sie wollten bei ihren Eltern bleiben und nicht den langen Weg zu der neuen Familie machen. Emma und Martha waren glücklich, sich so entschieden zu haben, für ihre Familie und nicht für die neue Familie. Liebe Kinder, ich sage euch für heute Tschüss, bis zum nächsten Wiederhören, eure Pauline.

0: Neubrandenburg im Blick der Menschen. Stadt lädt zur großen Markenumfrage ein. Wie wird Neubrandenburg heute wahrgenommen? Was macht die Stadt besonders? Wo liegen ihre größten Stärken? Und welche Themen sollten künftig stärker in den Fokus rücken? Antworten auf diese Fragen sucht die Vier-Tore-Stadt jetzt gemeinsam mit den Menschen, die Neubrandenburg am besten kennen. Ihren Bürgerinnen und Bürgern, Berufspendlerinnen und Berufspendlern sowie Gästen. Mit einer rund 15-minütigen Online-Befragung startet nun die nächste Phase des Stadtmarketing-Prozesses. Ziel ist es, ein möglichst umfassendes Bild davon zu erhalten, wie Neubrandenburg wahrgenommen wird und welche Eigenschaften Menschen mit der Stadt verbinden. Die Ergebnisse sollen dabei helfen, ein gemeinsames Bild von Neubrandenburg zu entwickeln. Sie fließen in die künftige Ausrichtung des Stadtmarketings ein und bilden die Grundlage für die Frage, wofür die Vier-Tore-Stadt künftig stehen und wie sie sich nach außen präsentieren möchte. Ziel ist es, Neubrandenburg mit einem authentischen Profil klarer zu positionieren, seine Stärken sichtbarer zu machen und die Attraktivität der Vier-Tore-Stadt nach innen und außen weiter zu stärken. Die Teilnahme ist bis 30. September möglich und erfolgt vollständig anonym. Es werden keine personenbezogenen Daten gespeichert. Die Auswertung erfolgt ausschließlich in zusammengefasster Form und entspricht den Vorgaben der DSGVO. Die Stadt lädt alle Interessierten herzlich ein, sich an der Befragung zu beteiligen und die Zukunft der Stadtmarke aktiv mitzugestalten. Die Umfrage finden Sie unter vznb.de/Umfrage.
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0: Der heutige Mittwoch zeigt sich sonnig, trocken und hier und da gibt es ein paar Quellwolken zu sehen. Die Temperaturen liegen zwischen 21 und 26 Grad und der Wind weht schwach bis mäßig aus Osten. In der Nacht zum Donnerstag ist es dann gering bewölkt bis klar. Hier liegen die Temperaturen dann zwischen 14 und 11 Grad und der Wind weht schwach bis mäßig aus östlicher Richtung. Am Donnerstag ist es dann gering bewölkt und auch hier gibt es viel Sonnenschein und es bleibt trocken. Die Temperaturen liegen zwischen 24 und 28 Grad und der Wind weht mäßig bis frisch aus ost- bis südöstlicher Richtung. In der Nacht zum Freitag nehmen die Wolken dann etwas zu und es können auch Schauer und Gewitter nicht ausgeschlossen werden. Die Temperaturen gehen bis auf 16 Grad zurück und der Wind weht schwach bis mäßig aus Südost. Am Freitag ist es dann stärker bewölkt und es kann zu Schauern und kräftigen Gewittern kommen. Die Temperaturen liegen dann trotzdem noch zwischen angenehmen 23 und 26 Grad. Der Wind weht schwach bis mäßig von Südost auf Südwest drehend. In der Nacht zum Samstag ist es dann ebenfalls bewölkt. Die Niederschläge klingen dann allerdings ab und die Temperaturen liegen zwischen 17 und 15 Grad. Lassen Sie sich heute und morgen noch ordentlich die Sonne auf den Pelz scheinen. Wir wünschen auf jeden Fall einen angenehmen Mittwoch und hier geht es jetzt weiter mit dem Programm.
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4: Irgendwas Kleines, Freches.

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4: Der Drache mit den veilchenblauen Augen. Eine Geschichte von Gerd Prokop. Es war einmal ein kleiner Drache, der wurde von seinen Eltern verstoßen. Schon als er aus dem Ei gekrochen war, schnupperte Mutter Drache misstrauisch, denn der Kleine roch so gar nicht nach Pech und Schwefel. Und als er ganz herausgekrochen war, sahen sich Drachenmutter und Drachenvater missmutig an, denn der kleine Drache hatte nicht drei Köpfe, wie alle seine Geschwister, sondern nur einen. Das war ärgerlich, aber noch kein Unglück. Denn es kommt immer wieder mal vor, dass ein Drache mit nur einem Kopf aus dem Ei schlüpft, und es soll auch sehr berühmt gewordene Drachen mit einem Kopf gegeben haben. Also wurde der kleine Drache auf den Namen Pirniplix getauft, denn Pir heißt in der Drachensprache eins und Plix heißt Kopf. Und er wurde von seiner Mutter gehegt und gepflegt, wie seine Geschwister auch. Die Dracheneltern ließen es den kleinen Pirniplix nicht fühlen, dass er ein Kümmerling war, obwohl es den Vater sehr betrübte, denn er selbst war ein Siebenkopf. Auch darüber, dass der Kleine viel zu große Flügel bekam und mehr einer Flugechse als einem Panzerdrachen glich, sahen sie hinweg. Doch als Pirniplix zum ersten Mal Feuer spucken sollte und nur warme Luft von sich geben konnte, wurde der Drachenvater richtig unwirsch. Und am Abend sagte er zu seiner Frau: »Ich weiß gar nicht, was einmal aus unserem kleinen Pirniplix werden soll. Er kann nicht einmal richtig Feuer spucken.« Die Drachenmutter beruhigte ihn und sagte: »Ach, lass ihm nur Zeit. Er wird es schon noch lernen.« Doch dann geschah es. Am 17. Tag. Das ist der Tag, an dem die Drachen zum ersten Mal ihre Augen richtig öffnen. Bis dahin machen sie nur um einen winzigen Spalt die Augen auf, damit sich die Geschwister nicht gegenseitig im Nest erschrecken. Denn es ist selbst für einen Drachen gar fürchterlich, aus der Nähe in ein Drachenauge zu blicken. Deshalb meiden Drachen auch klares Wasser und Spiegel sind ihnen ein Gräuel. Als Pirniplix nun seine Lider zum ersten Mal aufriss, sah seine Mutter, dass er nicht feuerrote Augen hatte, sondern veilchenblaue, und es schlugen auch keine Funken daraus. Im Gegenteil, auf dem Veilchenblau leuchteten zitronengelbe Pünktchen. Die sahen so lustig aus, dass wirklich niemand Angst vor diesem Drachen bekommen konnte. Die Drachenmutter wartete voller Furcht auf den Abend, als der Vater nach Hause kam. Und tatsächlich, kaum hatte der alte Drache Pirniplix veilchenblaue Augen mit den zitronengelben Pünktchen erblickt, da fing er an zu toben und zu brüllen. »Hinaus!« schrie der alte Drache, stemmte sich auf seine Vordertatzen über den armen Pirniplix und ließ seine sieben Köpfe bedrohlich hin und her schaukeln. »Und dass du mir nie mehr unter die Augen kommst.« Was nun mit ihm geschehen sollte, das wusste Pirniplix auch nicht. Er rannte so schnell er konnte davon. Und plötzlich verlor er den Boden unter den Füßen, denn weil er sich dauernd umblickte, ob ihm auch niemand folgte, hatte er nicht gesehen, dass sich eine tiefe Schlucht vor ihm auftat. Er schlug verzweifelt mit den Flügeln und da merkte er, dass er fliegen konnte. Einen Augenblick lang war er so verblüfft, dass er beinahe doch noch abgestürzt wäre, aber dann breitete er seine Flügel aus und ließ sich vom Wind tragen. Er fand es so wunderschön zu fliegen, so schön, dass er darüber sogar seinen Kummer vergaß und nicht mehr daran dachte, dass er sich nun allein und ohne Eltern durchs Leben schlagen musste. Und so gelangte Pirniplix vor die Tore der Stadt. Dort entdeckte er viele bunte Flecken am Himmel. Im Schutz einer dicken weißen Wolke flog er hinüber. Als er näher herankam, sah er, dass es kleine Drachen waren. Und als er immer näher kam, sah er, dass es ganz ungewöhnliche Drachen waren. Sie hatten viereckige oder sechseckige Köpfe und leuchteten in allen Farben. Sie hatten lange Schwänze, die lustig flatterten, und lange Schnüre am Hals, die bis zur Erde reichten. Das Ungewöhnlichste aber war, dass sie sich ganz friedlich benahmen und keine Anstalten machten, Pirniplix zu beißen oder gar Feuer zu spucken. So schwebte er bald mitten zwischen ihnen, breitete die Flügel weit aus, ließ sich mit den anderen im Wind treiben und war glücklich, nicht mehr allein zu sein. Als es dunkel zu werden begann, stieg ein Drache nach dem anderen zum Boden hinab. Bald war Pirniplix allein mit einem rot-weiß gestreiften Drachen mit großen grünen Augen. Pirniplix versuchte, mit ihm ins Gespräch zu kommen, aber er erhielt keine Antwort, egal was er fragte, und schließlich ließ sich der andere ebenfalls einfach zu Boden gleiten. Pirniplix folgte ihm, da sah er, dass ein Junge den rot-weiß gestreiften Drachen an der Leine einzog. Dann nahm der Junge den Drachen unter den Arm und ging davon. Pirniplix spürte plötzlich, wie hungrig er war, und wollte sich gerade wieder in sein Versteck verkriechen. Da hörte er ein Schluchzen. Es war ein kleiner Junge, der auf einem Stein saß und weinte. Pirniplix trat hinter ihn. Er hustete, aber der Junge rührte sich nicht. Pirniplix hüstete noch einmal, und schließlich fragte er: »Warum weinst du?« »Weil ich keinen Drachen habe«, sagte der Junge, aber er sah immer noch nicht auf. »Dann spiel doch mit mir«, sagte Pirniplix. »Ich will aber einen Drachen haben«, sagte der Junge. »Ich bin doch ein Drache«, sagte Pirniplix und stieß den Jungen mit der Nase an die Schulter. Da sah der Junge sich um, und als er Pirniplix erblickte, wäre er beinahe vom Stein gefallen. Er war so erschrocken, dass er nicht einmal davonlaufen konnte. »Beißt du auch nicht?«, fragte er. »Nein«, sagte Pirniplix und sah ihn aus seinen feichen blauen Augen an. Und als der Junge die zitronengelben Pünktchen in Pirniplixens Augen sah, war er gar nicht mehr so ängstlich. »Aber vielleicht spuckst du Feuer«, fragte er. »In den Märchen heißt es, dass Drachen Feuer spucken.« »Ja, das stimmt. Aber ich kann kein Feuer spucken.« Und er atmete ein paar Mal tief aus, damit der Junge sich überzeugen konnte, dass er nur warme Luft ausatmete. »Deshalb hat mich mein Vater auch aus dem Nest geworfen«, sagte Pirniplix traurig. »Und wegen meiner feigen blauen Augen. Und jetzt bin ich allein und suche jemanden, der mit mir spielt.« »Kannst du denn fliegen?« »Und ob?« sagte Pirniplix. Er breitete die Flügel aus und schwang sich in die Lüfte, flog Kreise und Spiralen, ließ sich im Sturzflug herabfallen und stieg wieder steil nach oben und machte alle Kunststücke, die er kannte. Der Junge klatschte ein über das andere Mal in die Hände und jubelte vor Freude. »Nun«, fragte Pirniplix, als er ganz atemlos wieder gelandet war, »kann ich fliegen?« »Du bist der tollste Drache, den ich je gesehen habe«, sagte der Junge. »Willst du mein Freund sein und mit mir spielen? Ich heiße Konrad und wohne in dem kleinen Haus an der Stadtmauer. Und ich heiße Pirniplix. Ja, ich will dein Freund sein und immer mit dir spielen.« »Dann musst du dir aber auch eine Schnur um den Hals binden«, sagte der kleine Junge. »Sonst ist es kein richtiges Drachenspiel und du musst immer so fliegen, wie ich es will.« Pirniplix versprach es ihm und ließ sich bereitwillig an die Leine nehmen, und sie spielten Drachen, bis es schon ganz dunkel wurde und der Mond aufging. Da zog Konrad heftig an der Schnur, und als es Pirniplix fast zu Boden gerissen hatte, rief er: »Ich muss schnell nach Hause. Die Großmutter wird schon schimpfen, dass ich so spät komme, und üben muss ich auch noch.« »Nimm mich doch mit«, sagte Pirniplix, »ich helfe dir, und ich kann schon bis 7 zählen.« Da lachte Konrad: »Das wird nicht reichen. Wir rechnen schon bis 100. Und was soll ich der Großmutter erzählen, wer du bist und woher ich dich habe? Das glaubt mir doch kein Mensch. Ein richtiger Drache, der sogar sprechen kann und einen Namen hat. Großmutter sagt, die Drachen sind längst ausgestorben.« Beinahe, sagte Pirniplix, viele gibt es nicht mehr, weil die Menschen uns Drachen gleich töten, so wie sie uns zu Gesicht bekommen. Deshalb leben wir jetzt auch mitten im tiefsten Wald an den großen Bergen. Doch ich habe keine Angst vor dir. Und er rieb seine Nase an Konrads Schulter. Aber die Erwachsenen, sie werden dich töten. Und wenn ich mich steif mache wie die anderen Drachen, kannst du das denn? Pirniplix machte sich ganz steif. Ja, sagte Konrad, so geht es. Du kommst mit und schläfst unter meinem Bett und morgen gehen wir beide wieder hierher. Pirniplix nickte mit dem Kopf und seine veilchenblauen Augen leuchteten. Aber du wirst Hunger kriegen, sagte Konrad. Was machen wir? Was fressen kleine Drachen? Am liebsten Milch und Honig, antwortete Pirniplix. Milch kannst du haben, sagte Konrad. Die Großmutter gibt mir jeden Tag 2 Glas Ziegenmilch. Und dabei mag ich die gar nicht. Meine Milch will ich dir gern geben, aber Honig haben wir nicht. Wir sind arme Leute. Die Großmutter hat nicht viel Geld. Und deshalb habe ich ja auch keinen Drachen. Aber nun hast du doch einen, sagte Pirniplix. Das stimmt, sagte Konrad und lachte. Komm, wir wollen nach Hause gehen. Er brachte den kleinen Drachen unbemerkt durch das Tor in die Stadt und auch in das Haus und versteckte ihn unter seinem Bett. Pirniplix musste ihm noch einmal versprechen, artig zu sein und keinen Krach zu machen, und er lag tatsächlich mucksmäuschenstill in seinem Versteck, obwohl eine dicke Fliege sich dauernd auf seine Nase setzte und ihn kitzelte. Konrad versuchte, der Großmutter beim Abendbrot von dem kleinen Drachen zu erzählen, aber sie glaubte ihm nicht. Außerdem war sie immer noch verärgert, weil er so spät nach Hause gekommen war. »Papalapap«, sagte sie nur, »du sollst dir doch nicht so immer solche Geschichten ausdenken. Am Ende werden dich noch alle Kinder auslachen. Ein richtiger Drache, wo gibt's denn sowas?« Als Konrad seine Stullen aufgegessen hatte, nahm er sein Glas Milch und brachte es Pirniplix, und der trank es mit Wohlbehagen. »Er gefällt mir sehr gut«, sagte er. »Aber du kannst doch nicht bei mir bleiben. Die Großmutter wird mir nicht glauben. Sie ist richtig böse geworden, und wenn sie dich entdeckt, wird sie Krach schlagen. Dann verstecke ich mich eben auf der Wiese, und du kommst, wenn du mit dem Unterricht fertig bist und spielst mit mir.« So verabredeten sie es. Und so geschah es, dass Konrad von da an den schönsten Drachen unter den Kindern hatte, und Pirniplix lebte noch sehr lange bei ihm. Das war die Geschichte von dem Drachen mit dem veilchenblauen Auge, aufgeschrieben von Gerd Prokop und vorgetragen von mir, Granny Angie.

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Die Gemeinde Feldberger Seenlandschaft lädt zum 13. Kreis-Wanderertreffen im Landkreis Mecklenburgische Seenplatte ein. Veranstaltet wird das Wanderevent vom Kreissportbund Mecklenburgische Seenplatte in Zusammenarbeit mit der Gemeinde Feldberg, lokalen Vereinen und weiteren engagierten Partnern. Start- und Zielpunkt ist der Kurpark in Feldberg. Auf die Teilnehmenden warten 11 abwechslungsreiche Wandertouren, die die landschaftliche Vielfalt rund um die Seenlandschaft, den Kurpark mit seinen zahlreichen Kneippmöglichkeiten und die typische Entenmoränenlandschaft der Region erlebbar machen. Von entspannten Uferwegen über sehr informative Wanderungen bis zu sportlich anspruchsvolleren Routen ist für alle Wanderfreunde etwas dabei, ob für Einzelpersonen, Kinder, Familien oder Gruppen. Selbst an Inklusion ist gedacht. Das Kreiswandertreffen findet statt am 19. September. Angemeldet werden kann sich bis 14. September unter kreiswandertreffen.de.

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0: das da drin irre, oder?
1: Sagen die aus irre? Haben die etwa so ausgesehen? Das waren Vampire. Irre. Explodieren nicht, wenn das Sonnenlicht sie trifft. Ganz egal, wie irre sie sind.
2: Du, bleib cool.
3: Das war lecker und jetzt trinke ich.

ist SCB Speaking. Das ist ja ein Speedcore-Verbot, Aufhebung für Pengu, schätze ich mal. Soll ich mal machen, nicht wahr? Macht's gut. Stricher.

0: bin seit 2 Tagen auf Speed und ich kann einfach nicht mehr klar denken.
1: Speedcore-Erlaubnis erteilt.

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